0: Es ist 2 Uhr. 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
1: Ich bin Uli Reitinger. Union und SPD ringen weiter um Details der geplanten Pflegereform. Der Gesetzentwurf soll in wenigen Stunden vom Kabinett auf den Weg gebracht werden. Ob das wirklich klappt, ist offen. Seit dem Wochenende verhandeln SPD und Union in verschiedenen Runden über die Pläne, mit denen weitere Beitragserhöhungen in der Pflege im kommenden Jahr verhindert werden sollen. Die SPD droht mit Blockade, denn sie sieht in den bisherigen Plänen ein reines Kürzungspaket und lehnt das ab. In Deutschland werden immer weniger Kinder in Kitas und Tagespflege betreut. Besonders deutlich ist der Rückgang bei den unter Dreijährigen. Ihre Zahl sank innerhalb eines Jahres um fast 6%.
2: Für die rückläufige Entwicklung sind nach Angaben des Statistischen Bundesamts vor allem gesunkene Geburtenzahlen verantwortlich. Eltern lassen ihre Kleinen also nicht plötzlich seltener betreuen, es gibt schlicht weniger Kinder in diesem Alter. Die Betreuungsquote bei den unter Dreijährigen ist nur minimal gesunken. Das macht sich inzwischen auch bei den Einrichtungen bemerkbar. Erstmals seit Beginn der Statistik vor 20 Jahren ist die Zahl der Kitas leicht zurückgegangen. Thomas Bleskin, Nachrichtenredaktion.
1: Sind Rabatt-Apps von Supermarktketten unfair? Die Antwort steht weiter aus. Das Oberlandesgericht in Brandenburg an der Havel hat die Klage von Verbraucherschützern gegen Lidl zwar zurückgewiesen, aber nicht aus inhaltlichen Gründen. Sachlich sind wir nicht zuständig, sagte der Richter.
3: Die Verbraucherzentrale Bundesverband hatte Rabatt-Apps als Diskriminierung angeprangert. Gerade ältere, junge und behinderte Menschen würden benachteiligt, heißt es vom Verband. Denn die dürften die Apps teilweise nicht nutzen oder hätten oft auch nicht die entsprechenden Geräte. Allerdings wurden ähnliche Klagen gegen Penny und Netto zuvor schon von den Gerichten als nicht belegbar abgewiesen. Umfragen zufolge haben in Deutschland 3 von 4 Käufern Rabatt-Apps installiert, nutzen sie aber oft gar nicht. Tanja Wagner, Nachrichtenredaktion.
1: Privathaushalte rund um den Globus sind nach Berechnung der Allianz in Summe so reich wie nie. Boomende Börsen ließen das Geldvermögen im vergangenen Jahr um 8,6% auf fast 270 Billionen Euro brutto klettern. Besonders profitiert haben diejenigen, die Geld in Aktien und andere Wertpapiere investiert hatten. Mit umgerechnet knapp 297.000 Euro Netto-Geldvermögen pro Kopf führen weiterhin die USA die Rangliste mit Abstand an vor der Schweiz und Dänemark. Deutschland liegt mit etwas über 90.000 Euro pro Kopf auf Platz 12.

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1: Ich bin Uli Reitinger. Bei der Pflegereform ringt die Koalition weiter um einen Kompromiss. Eigentlich soll sie in wenigen Stunden ins Kabinett. Aber die SPD droht mit Blockade. Ein reines Sparpaket darf es nicht geben, sagte SPD-Chef Klingbeil.
2: Knackpunkt ist vor allem die Frage, wer bezahlt am Ende die Rechnung? Die SPD will Geld aus der privaten Pflegeversicherung ins gesetzliche System holen. Die Union hält das aber für rechtlich schwierig. Gleichzeitig will Gesundheitsminister Linnemann mehr als 5 Milliarden Euro vom Bund zurück, die die Pflegekassen während Corona ausgegeben haben. Und auch beim Pflegeheim gibt's Streit. Die SPD will die Kosten für Bewohner begrenzen, Linnemann lehnt das ab. Zoe Tessovali, Nachrichtenredaktion.
1: US-Präsident Donald Trump will trotz Warnungen vor existenziellen Risiken künstlicher Intelligenz die Aufsicht über die Technologie ihren US-Entwicklern selbst überlassen. Die Unternehmen würden sich selber kontrollieren, sagte Trump nach einem Treffen mit Chefs von KI-Unternehmen in Washington.
3: Wer in diesem Rennen der Superintelligenz nicht ganz vorne mitmischt und gewinnt, wird abgehängt, durch China womöglich. Daher soll die KI in den USA weiter vorangepeitscht werden. Die klugen Chefs der KI-Firmen würden schon aufpassen, dass dabei nichts in die Hose geht, da ist Trump zuversichtlich. Bei dem Treffen der Hightech-Spitzen im Weißen Haus wurden demnach robuste interne Kontrollen beschlossen. Die von Trump nun so benannte Superintelligenz birgt große Risiken, aber das Potenzial, so Trump, sei historisch einmalig. Aus den USA, Tina Eck.
1: Wegen des Verdachts auf millionenfachen Betrug mit online verkauften Handys haben Fahnder gestern eine europaweit angelegte Razzia in 19 Ländern durchgeführt, unter anderem auch in Deutschland. Verbraucherinnen und Verbrauchern in der EU entstand schätzungsweise ein Schaden von mindestens 300 Millionen Euro. Den Betroffenen wurden aus gebrauchten Teilen zusammengesetzte Geräte über das Internet als Neuware verkauft. Die Deutsche Flugsicherung nimmt am Flughafen Berlin-Brandenburg ein System zur Drohnenerkennung in Betrieb. Das teilte das Bundesverkehrsministerium mit. Damit können Drohnen im An- und Abflugbereich frühzeitig entdeckt und die zuständigen Stellen über mögliche Gefährdungen für den Luftverkehr informiert werden. Alleine im ersten Halbjahr 2026 wurden am Flughafen BER 28 Drohnen gesichtet, so viele wie an keinem anderen deutschen Airport.

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1: Aus dem Markus-Evangelium. In jenen Tagen waren wieder einmal Menschen in unübersehbarer Menge zusammengeströmt und sie hatten nichts zu essen bei sich. Da rief Jesus seine Jünger: Mir tun diese Menschen von Herzen leid. Sie sind nun 3 Tage bei mir und haben nichts zu essen. Wenn ich sie aber so hungrig nach Hause gehen lasse, brechen sie mir unterwegs zusammen. Die Jünger waren ratlos. Er fragte: Wie viele Brote habt ihr? 7, erwiderten sie. Da nahm er die 7 Brote, sprach das Dankgebet, brach die Brote und gab sie den Jüngern. Und die Jünger verteilten sie an das Volk. Und sie aßen alle und wurden satt. Es waren aber 4000 gewesen, die mitgegessen hatten.

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1: Ich bin Uli Reitinger. Union und SPD ringen weiter um Details der geplanten Pflegereform. Der Gesetzentwurf soll in wenigen Stunden vom Kabinett auf den Weg gebracht werden. Ob das wirklich klappt, ist offen. Seit dem Wochenende verhandeln SPD und Union in verschiedenen Runden über die Pläne, mit denen weitere Beitragserhöhungen in der Pflege im kommenden Jahr verhindert werden sollen. Die SPD droht mit Blockade, denn sie sieht in den bisherigen Plänen ein reines Kürzungspaket und lehnt das ab. Wer Polizisten, Rettungskräfte oder Beschäftigte in Bus und Bahn angreift, soll künftig härter bestraft werden. Das sieht ein Gesetzentwurf des Justizministeriums vor, über den die Bundesregierung heute beraten will. Justizministerin Hubig sagt, wer unser Land am Laufen hält, verdient unseren Schutz.
2: Ärzte, Pflegekräfte, Apotheker oder Zugbegleiter, sie alle sollen die neuen Regeln besser schützen. Wer sie angreift, muss künftig mit mindestens 6 Monaten Gefängnis rechnen, doppelt so lange wie bisher. Auslöser für die neuen Regeln ist der Tod eines Zugbegleiters im Februar nach einer Fahrkartenkontrolle. Und der Entwurf geht noch weiter. Bei Volksverhetzung sollen künftig bis zu 5 Jahre Haft möglich sein. Wer dafür verurteilt wird, darf möglicherweise dann 2 bis 5 Jahre lang nicht bei Wahlen kandidieren. Zoe Tassovali, Nachrichtenredaktion.
1: Die letzte PISA-Studie hat deutschen Schülerinnen und Schülern ein schlechtes Zeugnis ausgestellt. Der OECD-Bericht Bildung auf einen Blick 2026 macht jetzt Hoffnung. Demnach gibt es deutliche Fortschritte im deutschen Bildungssystem.
3: Mittlerweile haben 4 von 10 der jungen Leute in Deutschland mindestens einen Hochschulabschluss und fast alle 3- bis 5-Jährigen besuchen einen Kindergarten. Wir sind gut vorangekommen, freut sich deshalb Bundesbildungsministerin Prien mit Blick auf den Bericht. Deutschland gebe vergleichsweise viel Geld pro Schüler für Bildung aus, nur oft nicht effektiv genug. Prien zufolge muss die Qualität des Unterrichts einfach besser werden. Als größtes Problem sehen die Experten dabei den Lehrermangel. Gleichzeitig arbeitet fast die Hälfte der ausgebildeten Lehrkräfte nicht in der Schule. Tanja Wagner, Nachrichtenredaktion.
1: US-Präsident Trump will die Aufsicht über künstliche Intelligenz ihren US-Entwicklern selbst überlassen. Ihre Unternehmen stehen auf dem Spiel, wenn etwas schief geht, sagte Trump nach einem Treffen mit Chefs von KI-Unternehmen. Zuletzt hatten eigenständige Hacking-Attacken durch KI-Module die Sorgen um Gefahren künstlicher Intelligenz hochkochen lassen.

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1: Gastfreundschaft und Gastfreiheit gehören zusammen. Während Gastfreiheit Raum gibt, drückt Gastfreundschaft Nähe aus. Wo beides zusammenkommt, kann Leben entfaltet werden. Menschen werden nicht durch Systeme oder Institutionen, sondern durch Menschen angesprochen. Und Leben kann nur durch Leben vermittelt werden.

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1: Ich bin Uli Reitinger. Nur noch wenige Stunden bis zur Kabinettssitzung der Bundesregierung und noch immer ist nicht klar, ob die Koalition wirklich wie geplant über die Pflegereform abstimmen wird. Die Pläne sind heftig umstritten. Die SPD fordert einen Pflegekostendeckel und einen Ausgleich sozialer Ungerechtigkeiten.
2: 4,4 Milliarden Euro werden bis Ende des Jahres fehlen, warnen die Pflegekassen. Um dort zu sparen, sollen unter anderem Pflegebedürftige und ihre Angehörigen künftig stärker belastet werden. Wer aber sein Leben lang gearbeitet und eingezahlt habe, müsse sich darauf verlassen können, gut versorgt zu sein, heißt es von der SPD. Sie fordert außerdem, dass neben der gesetzlichen auch die private Pflegeversicherung stärker in die Verantwortung genommen wird. Tanja Wagner, Nachrichtenredaktion.
1: Angriffe auf Busfahrer und Zugbegleiter sollen künftig härter bestraft werden. Strafdrohungen bei solchen Angriffen werden künftig denen bei Angriffen auf Vollzugsbeamte entsprechen. Das sieht ein Gesetzentwurf vor, den das Kabinett heute auf den Weg bringen will. Der Entwurf beinhaltet auch höhere Mindeststrafen für Übergriffe auf Polizistinnen und Polizisten und für Widerstand gegen Vollstreckungsbeamte. Für tätliche Angriffe auf Ärzte, Pfleger und Apotheker sieht der Entwurf mindestens 6 Monate Freiheitsstrafe vor, in besonders schweren Fällen 1 bis 10 Jahre. US-Präsident Trump will trotz Warnungen vor existenziellen Risiken künstlicher Intelligenz die Aufsicht über die Technologie ihren US-Entwicklern selbst überlassen. Die Unternehmen würden sich selber kontrollieren, sagte Trump nach einem Treffen mit Chefs von KI-Unternehmen in Washington.
3: Wer in diesem Rennen der Superintelligenz nicht ganz vorne mitmischt und gewinnt, wird abgehängt, durch China womöglich. Daher soll die KI in den USA weiter vorangepeitscht werden. Die klugen Chefs der KI-Firmen würden schon aufpassen, dass dabei nichts in die Hose geht, da ist Trump zuversichtlich. Bei dem Treffen der Hightech-Spitzen im Weißen Haus wurden demnach robuste interne Kontrollen beschlossen. Die von Trump nun so benannte Superintelligenz birgt große Risiken, aber das Potenzial, so Trump, sei historisch einmalig. Aus den USA, Tina Eck.
1: Kurz vor den Nobelpreisen werden heute in Stockholm die Preisträgerinnen und Preisträger der alternativen Nobelpreise bekannt gegeben. Offiziell heißt die Auszeichnung Right Livelihood Award. Der wird an Menschen und Organisationen vergeben, die sich besonders in den Bereichen Klima- und Umweltschutz, Menschenrechte, Gerechtigkeit und Frieden engagieren.
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4: Hallo und schönen guten Morgen am Mittwoch. Und nein, das sind die anderen. Das sind nicht die Backstreet Boys, die heute Abend in Düsseldorf auftreten werden. Das sind Boyzone, aber ebenfalls aus den 90ern, die hier so entspannt ins Mikrofon atmen. No Matter What, hier auf ihrem Radio Paradiso am Mittwochmorgen. Die besten Hits mit der meisten Abwechslung zum Wohlfühlen und Entspannen und Weiteratmen.

Ein 80er-Jahre-Klassiker. Er war David mit Words hier auf Ihrem Radio Paradiso. Schönen guten Morgen. Am Mittwoch wünsche ich Ihnen mit dieser tanzbaren Musik und dieser tanzbaren Nummer von Teddy Swims. Okay, noch tanzen Sie alleine in der Küche mit Ihrem Kaffeepott in der Hand. Das ist Mr. Know-It-All.

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ein Song, der im wahrsten Sinne des Wortes unter die Haut geht. Underneath Your Clothes. Hier auf Ihrem Radio Paradiso am Mittwochmorgen. Shakira aus dem Jahr 2002 war das. Und zum Wachwerden jetzt Mike Oldfield und Maggie Riley. Duett Tour France.

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1: Worte aus Psalm 27. Gott ist mein Licht und mein Heil. Vor wem sollte ich mich fürchten? Gott ist meines Lebens Kraft. Vor wem sollte mir grauen? Ich wünsche Ihnen einen guten Tag.
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3: Mit motivierenden Klängen am Mittwochmorgen hinein in diesen Tag. Gleich Michael Patrick Kelly mit Wonders und dies hier aus den 80ern. Mr. Roy Orbison, die Stimme von Pretty Woman. 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

Schleife MH, True Blue hier auf ihrem Radio Paradiso. Schönen guten Morgen. Schleife MH hat er nie getragen. Hier ist Herbert Grönemeyer aus dem Jahr 2002 mit Mensch auf ihrem Radio Paradiso. Die besten Hits mit der meisten Abwechslung zum Wohlfühlen und Entspannen am Mittwochmorgen.

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1: Ich bin Katrin Müller. Die Pflegereform ist heute voraussichtlich Thema im Bundeskabinett. Gesundheitsminister Carsten Linnemann hatte angekündigt, dass er seine Pläne heute vorstellen will. Die SPD hatte aber Änderungen verlangt. Weiteres Kabinettsthema ist ein Gesetzentwurf des Justizministeriums. Wer Polizisten, Rettungskräfte oder Beschäftigte in Bus und Bahn angreift, soll demnach künftig härter bestraft werden.
2: Ärzte, Pflegekräfte, Apotheker oder Zugbegleiter, sie alle sollen die neuen Regeln besser schützen. Wer sie angreift, muss künftig mit mindestens 6 Monaten Gefängnis rechnen, doppelt so lange wie bisher. Auslöser für die neuen Regeln ist der Tod eines Zugbegleiters im Februar nach einer Fahrkartenkontrolle. Und der Entwurf geht noch weiter. Bei Volksverhetzung sollen künftig bis zu 5 Jahre Haft möglich sein. Wer dafür verurteilt wird, darf möglicherweise dann 2 bis 5 Jahre lang nicht bei Wahlen kandidieren. Zoe Tassovali, Nachrichtenredaktion.
1: US-Präsident Donald Trump will trotz Warnungen vor existenziellen Risiken künstlicher Intelligenz die Aufsicht über die Technologie ihren US-Entwicklern selbst überlassen. Die Unternehmen würden sich selber kontrollieren, sagte Trump nach einem Treffen mit Chefs von KI-Unternehmen. Er sieht ausreichenden Schutz durch wirtschaftliche Interessen der Firmen. Zum Start des neuen Monats morgen kehrt nicht nur der Tankrabatt zurück, es gibt auch weitere Änderungen. So können etwa Patientenverfügungen nun auch digital hinterlegt werden. Und ab dem 15. Oktober wird an allen deutschen Bahnhöfen ein Alkoholverbot gelten.
3: Kein Bier auf dem Bahnsteig und auch keins in der Bahnhofshalle. Das Alkoholverbot soll mehr Sicherheit bringen. Und sauberer wird es ohne die ganzen leeren Flaschen auch, hofft die Deutsche Bahn. Wer sicher gehen will, dass Ärzte in kritischen Fällen schnell wissen, wie die Behandlung aussehen soll, kann Patientenverfügung und Vorsorgevollmacht nun auch voll lesbar digital hinterlegen. Und wie immer im Oktober, Heckenschneiden ist wieder erlaubt und wir stellen die Uhr um. Lea Matschulat, Nachrichtenredaktion.
1: Online-Shopper schicken so viele Pakete zurück wie noch nie. In diesem Jahr gehen in Deutschland voraussichtlich 560 Millionen Pakete zurück. Das zeigen Berechnungen der Universität Bamberg. Generell geht jedes 4. online bestellte Paket zurück.
4: Schönes Herbstwetter heute nochmal mit spätsommerlichen 22 Grad als Maximaltemperatur. Es lockert immer wieder auf. Morgen viele Wolken, dennoch tagsüber zumindest trocken am Abend. Da können vereinzelt ein paar Regenschauer runterkommen. Am Freitag ganz in der Früh ein paar Tropfen, dann wird es aber wieder freundlicher, sonniger, bei aber nur noch frischeren 18 Grad maximal.
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4: Hallo und guten Morgen am Mittwoch. Tanzbare Musik gibt es gleich von The Weeknd, der ja sehr nach 80er Jahre klingt. Frische, aktuelle 80er Jahre Musik. Das hier ist Originalmusik aus den 80ern.

Mit diesem Song fällt das Aufstehen doch gleich viel, viel leichter. The Weeknd mit Blinding Lights und Sie können gleich weiter mittanzen zu Michael Jackson und Black or White aus dem Jahr 91. Guten Morgen. Hier auf Ihrem Radio Paradies die besten Hits mit der meisten Abwechslung zum Wohlfühlen und Entspannen und auch immer wieder zum Mittanzen.

Das ist Ihr musikalisches Wohlfühlprogramm am frühen Morgen. Schönen guten Morgen wünsche ich Ihnen. Mein Name ist Thorsten Wittke und jetzt nochmal aufgepasst.

Der Freundschaftssong schlechthin, Dionne Warwick und ihre Freunde. That's what friends are for, hier auf ihrem Radio Paradiso. Schönen guten Morgen hineingestartet, jetzt mit freundschaftlicher Musik von Beyoncé. Hier ist Texas Hold'em, spielen Sie einfach mit.

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0: 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Die größten Worte der Menschheitsgeschichte. Dezember 1989, kurz nach dem Fall der Mauer. Bundeskanzler Helmut Kohl hält eine spontane Rede vor der Ruine der Dresdner Frauenkirche. Ein Meilenstein auf dem Weg zur deutschen Einheit.
1: Liebe Freunde, wahrer Friede ist ohne Freiheit nicht möglich. Ich erinnere an die bewegenden Bilder mitten in Deutschland im September und im Oktober. An jene Bilder, in denen sich Freunde wieder getroffen haben, aber auch Verwandte und Familien. 40 Jahre haben wir darauf gewartet. Gott segne unser deutsches Vaterland.
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2: 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Für Angler und Berufsfischer gelten ab sofort neue Regeln in den Küstengewässern von Mecklenburg-Vorpommern. Vor allem für Hecht, Barsch und Meerforelle sind die Vorgaben verschärft worden. Dadurch sollen die wichtigen Fischbestände langfristig gesichert werden. Angler hatten bereits seit 2014 über rückläufige Fänge, vor allem beim Hechtbestand in den Boddengewässern, geklagt. Anderthalb Jahre nach einem tödlichen Jagdunfall ist der Schuldige zu 2 Jahren Haft auf Bewährung verurteilt worden. Außerdem muss der Angeklagte eine Entschädigung an die Witwe zahlen. Der Mann hatte Anfang 2025 seinen Jägerfreund bei einer Jagd in Rochow bei Sternberg erschossen. Er hatte ihn von einem Hochsitz aus tödlich in den Hals getroffen. Das Gericht verurteilte den Angeklagten wegen Leichtsinns und Pflichtverletzung. Die Bundesregierung will offenbar den Teilverkauf des Hamburger Logistikunternehmens Zippel an die chinesische Reederei Cosco verhindern. Es gäbe erhebliche Sicherheitsbedenken, heißt es. Cosco hatte angekündigt, 80% von Zippel zu übernehmen, um so die Logistik mit Güterzügen, Lastschiffen und Lkw ausbauen zu können. In Berlin warnt aktuell nicht nur das Wirtschaftsministerium vor einer Übernahme, sondern auch das Verteidigungsministerium und das Auswärtige Amt meldeten Bedenken an.
3: 22 Grad bekommen wir heute nochmal als Maximaltemperatur und heute bekommen wir auch immer nochmal wieder die Sonne zu Gesicht für einen richtig schönen Herbsttag. 22 Grad heute Morgen, 20 Grad, da geht es auch ziemlich wolkenverhangen durch den ganzen Tag, aber doch meist trocken. Erst am Abend sollen Regenschauer einsetzen, die sich dann auch bis in die Morgenstunden des Freitags ziehen können. Der restliche Freitag dann wieder sonnig aufgelockert, aber ein bisschen frischer, abgekühlter, 18 Grad maximal.
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3: Schönen guten Morgen, buongiorno und good morning mit Eros Ramazzotti und Tina Turner im Duett Corso della Vita hier auf ihrem Radio Paradiso. Die besten Hits mit der meisten Abwechslung zum Wohlfühlen und Entspannen für Ihren entspannten Mittwochmorgen.

Das ist Ihr Radio Paradiso, die besten Hits mit der meisten Abwechslung für den Norden. Schönen guten Morgen wünsche ich Ihnen. Mein Name ist Thorsten Wittke. Kommen Sie gut hinein in den Tag. Die Musik zum Genießen und die Infos zum genau Zuhören. Hello.

locker leicht dieser Song auch klingt, es geht um ein ganz ernstes Thema, nämlich um häusliche Gewalt. Susan Vega und Luca aus den 80ern hier auf ihrem Radio Paradies. Und auch der nächste Song ist ein Song, wo es sich lohnt, genauer hinzuschauen bzw. hinzuhören. Ist es denn eigentlich wirklich dumm zu sagen, ich liebe dich? Wann passt es vielleicht auch tatsächlich mal nicht? 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Und den Song zum Hören jetzt. Robbie Williams und Nicole Kidman.

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8: Es ist 7 Uhr.
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10: Ich bin Katrin Müller. Union und SPD ringen kurz vor den geplanten Kabinettsberatungen weiter um die Pflegereform. Ob der Gesetzentwurf von Gesundheitsminister Carsten Linnemann wie geplant heute im Bundeskabinett beraten werden kann, ist unklar. Die Koalitionspartner verhandeln schon seit dem Wochenende in verschiedenen Runden über die Pläne.
11: Die Reform soll weitere Beitragserhöhungen in der Pflege im kommenden Jahr verhindern. Da sind sich Union und SPD einig. Doch wie das konkret funktionieren soll, da gehen die Meinungen auseinander. Die SPD fordert beispielsweise einen Pflegekostendeckel, um die Kosten für Pflegeheimbewohner zu begrenzen. Außerdem will sie Geld aus der privaten Pflegeversicherung ins gesetzliche System holen. Die CDU findet, das ist alles zu teuer. Wichtig sei jetzt zu schauen, wo Geld gespart werden kann. Doch ein reines Sparpaket will die SPD verhindern. Fiona Reinhardt, Nachrichtenredaktion.
10: US-Präsident Donald Trump will trotz Warnungen vor existenziellen Risiken künstlicher Intelligenz die Aufsicht über die Technologie ihren US-Entwicklern selbst überlassen. Die Unternehmen würden sich selber kontrollieren, sagte Trump nach einem Treffen mit Chefs von KI-Unternehmen.
12: Wer in diesem Rennen der Superintelligenz nicht ganz vorne mitmischt und gewinnt, wird abgehängt, durch China womöglich. Daher soll die KI in den USA weiter vorangepeitscht werden. Die klugen Chefs der KI-Firmen würden schon aufpassen, dass dabei nichts in die Hose geht, da ist Trump zuversichtlich. Bei dem Treffen der Hightech-Spitzen im Weißen Haus wurden demnach robuste interne Kontrollen beschlossen. Aus den USA, Tina Eck.
10: Die teils gewaltsamen Proteste gegen eine schlechte Ausstattung von Schulen in Frankreich haben sich ausgedehnt. Laut Innenminister wurden gestern rund 440 Menschen festgenommen. Ihnen werde zumeist Sachbeschädigung oder Angriffe auf Ordnungskräfte vorgeworfen, heißt es. Rund 340 Einrichtungen waren laut Kulturministerium gestern von Blockaden oder Protestaktionen betroffen. Der alternative Nobelpreis geht in diesem Jahr an mehrere Frauen und von Frauen geführte Organisationen, die sich für Menschenrechte und eine gerechtere Verteilung von Macht stark machen. Mit dem Right Livelihood Award ausgezeichnet werden unter anderem eine pakistanische Menschenrechtsanwältin und eine US-Informatikerin. Sie kämpft für Fairness in der Entwicklung künstlicher Intelligenz.
13: So lasse auch ich mir weiterhin den Herbst gefallen. Mit 22 Grad als Maximaltemperatur und immer wieder sonnigen Auflockerungen und ohne Regen. Morgen bleibt es auch nochmal lange trocken. Die meiste Zeit des Tages erst am Abend. Da kommen Regenschauer runter. Bis dahin ist es aber schon ziemlich wolkenverhangen. 20 Grad die Maximaltemperatur und am Freitag dann auch nur noch 18 Grad. Durch die Regenschauer hat es sich dann abgekühlt. Und in den ganz frühen Morgenstunden des Freitags, da konnten noch vereinzelt ein paar übrig gebliebene Regenschauer vom Donnerstag runterkommen. 18 Grad am Freitag, der restliche Tag nach den Frühregenschauern. Dann aber wieder immer wieder sonnig aufgelockert und trocken.
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13: Mit richtig schöner Wohlfühl-Entspannungsmusik geht es hinein für Sie in diesen Tag. Das ist aus den 90ern, Lee Ann Rimes. Und der geht so zu Herzen, dass da durchaus ein paar Herzen fliegen können.
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Das war ein Radio Paradiso Herzchensong. Leben und hören mit Herz. Schicken Sie uns jetzt Ihr Herz, zum Beispiel per E-Mail an redaktion@paradiso.de.

Hallo und guten Morgen. Musikalisch gelungenen Start hinein in den Tag mit uns, mit Ihrem Radio Paradiso. Die besten Hits mit der meisten Abwechslung für den Norden. Und das hier, das dürfte Sie auch interessieren.

0: Ja, irgendwie geht es in diesem Film, in diesem Kinofilm auch ums Gewinnen, aber vor allem auch ums Verlieren. Schönen guten Morgen am Mittwoch hier auf Ihrem Radio Paradiso. Und ich glaube, für diesen Kinofilm muss ich eine Warnmeldung erstmal vorausschicken, denn es ist ein Film mit Tom Cruise, aber er hat so gar nichts mit Top Gun oder Mission Impossible zu tun. Tom Cruise sieht auch ganz anders aus, mit Plauze, mit schütterem grauen Haar. Er spielt in Digger, so heißt der neue Film, einen verschrobenen Ölmilliardär, nämlich Digger Rockwell, der versucht, die Menschheit vor einer Katastrophe zu bewahren, die er selbst ausgelöst hat.
1: Mr. Rockwell, mein Name ist Sandy Clarkson.
2: Ja, Sandy, alles klar, der Mann mit der 1,5-Meter-Spalte. Der Gletscher da in Grönland verschiebt sich 1,5 Meter. Also der Tisch hier vor mir ist breiter als 1,5 Meter.
1: Mr. Rockwell.
2: Mein Schwanz hat ein Zehntel von der Größe. Soll ich eine milliardenteure Plattform dicht machen, wegen was, das 10-mal größer ist als mein Schwanz?
1: Ich glaube, Sie verstehen nicht, was hier passiert, Sir.
3: Was war das gerade?
1: Tut mir leid, Sir.
2: Ich weiß mit Sicherheit, was da los ist, weil ich die ganze Sache bezahle. Ich bezahle deine verschissene 90% ungarische Gänsedaun-Winterjacke. Ich bezahle dein Gehalt.
3: Du willst sie dicht machen?
1: Also,
3: sag es!
4: Mr. President, wir sind einer Katastrophe dieses Ausmaßes völlig schutzlos ausgeliefert.
5: Was ist unser Worst-Case-Szenario?
4: 18 Billionen Dollar.
2: Digger hat uns in diese Scheiße geritten und Digger gräbt uns da auch wieder raus.
0: Sorry, es braucht diese derbe Sprache, um deutlich zu machen, worum es in diesem Film geht und wie so die Stimmung in diesem Film ist. Es ist eine Satire, es ist eine Groteske, er ist absurd, er ist aber auch top aktuell, weil ja so Verhalten von Politikerinnen und Politikern dargestellt wird, der Umgang mit der Natur, mit unserem Ego und dem Ego vieler anderer. Also, dieser Film ist wirklich außergewöhnlich, ungewöhnlich und ein Oscar-Kandidat für das nächste Jahr, ich sage jetzt schon, einen Golden Globe auf jeden Fall für Tom Cruise als besten Hauptdarsteller voraus. Wenn Sie sich Digger im Kino anschauen möchten, in einem Kino Ihrer Wahl zu einer Zeit Ihrer Wahl, ich lade Sie ein, wenn Sie ausgelost werden, schicken Sie eine WhatsApp an 030 80 500 und die 80 oder eine E-Mail an redaktion@paradiso.de.

0: 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Die größten Worte der Menschheitsgeschichte. Im Mai 1994 wird Nelson Mandela zum ersten schwarzen Präsidenten Südafrikas gewählt.
1: Du bist ein Kind Gottes. Wenn du dich klein machst, dient das der Welt nicht. Es hat nichts mit Erleuchtung zu tun, wenn du schrumpfst, damit andere um dich herum sich nicht verunsichert fühlen. Wir wurden geboren, um die Herrlichkeit Gottes zu verwirklichen, die in uns ist. Sie ist nicht nur in einigen von uns, sie ist in jedem Menschen. Und wenn wir unser eigenes Licht erstrahlen lassen, geben wir unbewusst anderen Menschen die Erlaubnis, dasselbe zu tun. Wenn wir uns von unserer eigenen Angst befreit haben, wird unsere Gegenwart ohne unser Zutun andere befreien.
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2: 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Für Angler und Berufsfischer gelten ab sofort neue Regeln in den Küstengewässern von Mecklenburg-Vorpommern. Vor allem für Hecht, Barsch und Meerforelle sind die Vorgaben verschärft worden. Dadurch sollen die wichtigen Fischbestände langfristig gesichert werden. Angler hatten bereits seit 2014 über rückläufige Fänge, vor allem beim Hechtbestand in den Boddengewässern, geklagt. Anderthalb Jahre nach einem tödlichen Jagdunfall ist der Schuldige zu 2 Jahren Haft auf Bewährung verurteilt worden. Außerdem muss der Angeklagte eine Entschädigung an die Witwe zahlen. Der Mann hatte Anfang 2025 seinen Jägerfreund bei einer Jagd in Rochow bei Sternberg erschossen. Er hatte ihn von einem Hochsitz aus tödlich in den Hals getroffen. Das Gericht verurteilte den Angeklagten wegen Leichtsinns und Pflichtverletzung. Die Bundesregierung will offenbar den Teilverkauf des Hamburger Logistikunternehmens Zippel an die chinesische Reederei COSCO verhindern. Es gäbe erhebliche Sicherheitsbedenken, heißt es. COSCO hatte angekündigt, 80% von Zippel zu übernehmen, um so die Logistik mit Güterzügen, Lastschiffen und Lkw ausbauen zu können. In Berlin warnt aktuell nicht nur das Wirtschaftsministerium vor einer Übernahme, sondern auch das Verteidigungsministerium und das Auswärtige Amt meldeten Bedenken an.
3: Schönes Herbstwetter heute nochmal mit spätsommerlichen 22 Grad als Maximaltemperatur. Es lockert immer wieder auf. Morgen viele Wolken, dennoch tagsüber zumindest trocken am Abend. Da können vereinzelt ein paar Regenschauer runterkommen. Am Freitag ganz in der Früh ein paar Tropfen, dann wird es aber wieder freundlicher, sonniger, bei aber nur noch frischeren 18 Grad maximal.
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3: Guten Morgen, der Mittwoch ist da, Bergfest kann gefeiert werden und Sie können in den Tag tänzeln, gleich zu Cyril, Stumbling In, und das Recht zu diesem Quick-Step-Song von Soul Sister. Hier ist The Way to Your Heart.

0: Hoppala, ja, rutschen Sie nicht aus, wenn Sie aus der Dusche treten, nicht, dass Sie auf dem rutschigen Handtuch ausrutschen. Cyril stolpern, stumbling musikalisch hinein in diesen Mittwoch. Und für Sie gibt es gleich einen kleinen Vorgeschmack, Einstimmung auf das Backstreet Boys Konzert heute Abend in Düsseldorf, auf das auf jeden Fall Hörerin Stefanie samt Begleitung hingehen wird, weil sie die Tickets in dieser Woche, Anfang der Woche bei uns gewonnen hat. Viel Spaß schon jetzt schon dabei und viel Spaß Ihnen gleich mit Quit Playing Games with My Heart.
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2: Ja, ich will. Was ein Jahr in der Liebe bedeutet. Vor einem 10 oder 20 Jahren haben Sie Ihrem Partner vielleicht einmal gesagt, ja, ich will. Ganz egal, ob offiziell besiegelt oder auf Ihre Art. Viel interessanter ist doch, ob Ihr Partner heute noch sagen kann, ja, ich spüre, dass du mich willst. Eine Beziehung kann erstaunlich lange bestehen, obwohl dieses Gefühl irgendwann unterwegs verloren gegangen ist. Beziehungsforscher unterscheiden zwischen verschiedenen Gründen, warum Menschen zusammenbleiben. Zum einen können das gemeinsame Kinder, ein Haus, finanzielle Verpflichtungen, Gewohnheit oder nur die Angst vor einer Trennung sein. Zum anderen gibt es aber auch etwas, das sich im Fachchinesisch Dedication nennt. Der ausdrückliche Wunsch nach einer gemeinsamen Zukunft mit genau diesem Menschen. So eine innere Entschlossenheit hängt tatsächlich mit ihrer Beziehungsqualität und Stabilität zusammen. Ein wirklich bewusstes Ja ist keineswegs bedeutungslos. Nur sollte ihr Gegenüber auch etwas davon mitbekommen. Nach vielen Jahren zeigt sich dieses Ja nicht mehr im weißen Kleid oder vor versammelter Familie. Es steckt dann in viel kleineren Dingen. Darin, dass sie wirklich zuhören. Dass ihr Partner in ihren Entscheidungen vorkommt und dass sie einen Konflikt nicht einfach aussitzen. Oder dass sie sich auch nach 20 gemeinsamen Jahren immer noch dafür interessieren, was diesen so vertrauten Menschen gerade tatsächlich beschäftigt. Genau darum geht es auch bei meinem neuen Paarseminar nach dem Ja. Ja, ja, am Anfang ist eine Entscheidung, aber danach beginnt erst die tägliche Übersetzung dieses Versprechens ins wirkliche Leben. Das lohnt sich unbedingt zu üben. Klar, Liebe darf auch selbstverständlich werden, aber das bedeutet keinesfalls unsichtbar. Fragen Sie Ihren Partner heute doch einmal, woran merkst du eigentlich, dass ich dich noch immer will? Schon Erich Fromm wusste, Liebe ist eine Aktivität, kein passiver Affekt.
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Hallo und guten Morgen hier bei Ihrem und mit Ihrem Radio Paradiso. Die besten Hits mit der meisten Abwechslung für den Norden. Mein Name ist Thorsten Wittke und das hier, das wird Sie interessieren.

der Gitarre Tracy Chapman talking about Revolution hier auf ihrem Radio Paradiso und mit im übertragenen Sinne musikalischem Sprengstoff in der Hand jetzt Bruno Mars. Angenehmen Start hinein in den Mittwoch. Easy.

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9: Ich bin Katrin Müller. Die Pflegereform ist heute voraussichtlich Thema im Bundeskabinett. Gesundheitsminister Carsten Linnemann hatte angekündigt, dass er seine Pläne heute vorstellen will. Die SPD hatte aber Änderungen verlangt. Weiteres Kabinettsthema ist ein Gesetzentwurf des Justizministeriums. Wer Polizisten, Rettungskräfte oder Beschäftigte in Bus und Bahn angreift, soll demnach künftig härter bestraft werden.
10: Ärzte, Pflegekräfte, Apotheker oder Zugbegleiter, sie alle sollen die neuen Regeln besser schützen. Wer sie angreift, muss künftig mit mindestens 6 Monaten Gefängnis rechnen, doppelt so lange wie bisher. Auslöser für die neuen Regeln ist der Tod eines Zugbegleiters im Februar nach einer Fahrkartenkontrolle. Und der Entwurf geht noch weiter. Bei Volksverhetzung sollen künftig bis zu 5 Jahre Haft möglich sein. Wer dafür verurteilt wird, darf möglicherweise dann 2 bis 5 Jahre lang nicht bei Wahlen kandidieren. Zoe Tassovali, Nachrichtenredaktion.
9: US-Präsident Donald Trump will trotz Warnungen vor existenziellen Risiken künstlicher Intelligenz die Aufsicht über die Technologie ihren US-Entwicklern selbst überlassen. Die Unternehmen würden sich selber kontrollieren, sagte Trump nach einem Treffen mit Chefs von KI-Unternehmen. Er sieht ausreichenden Schutz durch wirtschaftliche Interessen der Firmen. Zum Start des neuen Monats morgen kehrt nicht nur der Tankrabatt zurück, es gibt auch weitere Änderungen. So können etwa Patientenverfügungen nun auch digital hinterlegt werden. Und ab dem 15. Oktober wird an allen deutschen Bahnhöfen ein Alkoholverbot gelten.
11: Kein Bier auf dem Bahnsteig und auch keins in der Bahnhofshalle. Das Alkoholverbot soll mehr Sicherheit bringen. Und sauberer wird es ohne die ganzen leeren Flaschen auch, hofft die Deutsche Bahn. Wer sicher gehen will, dass Ärzte in kritischen Fällen schnell wissen, wie die Behandlung aussehen soll, kann Patientenverfügung und Vorsorgevollmacht nun auch voll lesbar digital hinterlegen. Und wie immer im Oktober, Heckenschneiden ist wieder erlaubt und wir stellen die Uhr um. Lea Matschulat, Nachrichtenredaktion.
9: Großrazzia in Deutschland und anderen europäischen Ländern. Mehr als 1000 Einsatzkräfte gehen gegen ein internationales Geldwäschenetzwerk und Rocker der Hells Angels vor. Laut Duisburger Polizei sollen auch mehrere Haftbefehle vollstreckt werden. Federführend ist die Staatsanwaltschaft Duisburg.
12: 22 Grad bekommen wir heute nochmal als Maximaltemperatur und heute bekommen wir auch immer nochmal wieder die Sonne zu Gesicht für einen richtig schönen Herbsttag. 22 Grad heute Morgen, 20 Grad, da geht es auch ziemlich wolkenverhangen durch den ganzen Tag, aber doch meist trocken. Erst am Abend sollen Regenschauer einsetzen, die sich dann auch bis in die Morgenstunden des Freitags ziehen können. Der restliche Freitag dann wieder sonnig aufgelockert, aber ein bisschen frischer, abgekühlter, 18 Grad maximal.
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12: Hallo und guten Morgen. Willkommen im Mittwoch. Hineingestartet in diesen Tag mit wunderschöner Musik. Gleich zum Mittanzen bei Ed Sheeran, Shape of You. Und das hier, ja, absolut zum Wohlfühlen und Entspannen, Mr. Lionel Richie aus den 80ern. Das ist Say You, Say Me.

0: Da haben wir alle hier so ein bisschen mitgegroovt. Ed Sheeran, Shape of You auf ihrem Radio Paradiso am Mittwochmorgen in der Frühstücksrunde mit Elena und Fabi.
1: Guten Morgen,
0: ihr beiden. Letzter Septembertag bedeutet, wir gehen in den Oktober. Das bedeutet, der 3. Oktober naht. Tag der Deutschen Einheit.
1: Na hoppla.
0: Der kommt irgendwie, also
2: wie aus der Kalten.
0: Ja, ja, so ein bisschen plötzlich, ne? Also so die große Euphorie. Hey, da haben wir bald einen riesen, den größten deutschen Feiertag. Nicht so zu spüren.
1: Also
0: oder?
1: Mein erster Gedanke war, oh, kann ich gar nicht einkaufen gehen? Ist ja ein Samstag.
0: Ja.
1: Ist ja alle Läden zu,
0: stimmt,
1: ne?
0: Samstag, stimmt. Ja, guter Hinweis vielleicht nochmal, wenn Sie vorhaben, am Samstag was einkaufen zu gehen. Geht nicht.
2: Nee.
0: Ne? Feiertag, also feiern Sie, aber es ist zu. Schön für die Mitarbeitenden, die sonst am Samstag hätten arbeiten müssen.
2: Ja.
0: Aber eben dran denken.
2: Die
0: aber
2: haben mal so, ne? Feiertag, ja. Ist halt so, wenn er nicht auf einen Wochentag fällt, dann nimmt man das weniger wahr.
1: Ja.
2: Und dann, jetzt sieht man vielleicht mal so, jetzt ist so dieser Vorhang des freien Tages weg. Und dann sieht man, was bleibt.
0: Ja,
1: aber, ist ein bisschen, ne? Ja, vielleicht liegt es aber auch gerade hier daran, dass bei uns nicht diese zentralen Feierlichkeiten stattfinden. Mhm. Die sind nämlich dieses Jahr in Bremen.
0: Aha.
1: Und da werden auch wieder 400.000 Leute irgendwie erwartet. Mhm. Und die Bundesregierung stellt sich vor und alle Bundesländer haben da Stände und Pavillons.
0: Mhm.
1: Und vielleicht dadurch, dass es nicht direkt bei uns ist, haben wir nicht ganz dieses Gefühl. Ich weiß es nicht.
0: Ne? Aber es ist spannend, wenn du das sagst. Ja, nachvollziehbar. Auf der anderen Seite, es ist ja nicht Tag von Bremen oder von Berlin oder von Köln, sondern Tag der Deutschen Einheit. Es ist nicht auch dieses Gefühl, ganz Deutschland feiert, oder?
2: Mhm.
0: Also so, dass es in jeder Stadt eine große oder mehrere große Veranstaltungen gibt und das ganze Land macht, keine Ahnung, Picknick oder so.
2: Ja, genau. Ich kenne das aus Australien. Da haben die den Australia Day und der wird riesig zelebriert mit Feuerwerk und mit Picknick draußen. Mhm. Die ganze Stadt ist unterwegs. Ähnlich wie in den USA, ne? Der 4th of July, wo alle freidrehen und große Paraden auf den Straßen stattfinden.
0: Ja, da wird dann auch nicht nur in Washington gefeiert oder in Los Angeles oder so, sondern da wird dann überall gleichzeitig gefeiert.
1: Ja.
0: Das haben wir irgendwie nicht hinbekommen hier.
2: Noch nicht.
0: Vielleicht sind wir nicht so die Fire-Party-Biester oder
2: vielleicht.
0: So. Ja, vielleicht. Ja, wir halten uns zurück, aber Sie müssen sich auf jeden Fall mit Einkaufen zurückhalten. Am Samstag, da ist nämlich Tag der Deutschen Einheit, 3. Oktober. Dann sind wir schon im Oktober angekommen. Wir kommen jetzt erstmal, Sie kommen erstmal mit uns gemeinsam im Mittwoch an. Jetzt mit Moby und Why Does My Heart Feel So Bad hier auf Ihrem Radio Paradiso. Schönen guten Morgen.

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0: Ich liebe diesen Song, der ist so klar, so hell, so freundlich. Boy Meets Girl, Waiting for a Star to Fall. Absolutes One-Hit-Wonder, hab nie wieder was von dieser Band gehört. Aber dieser Song ist einfach richtig toll, richtig schön sonnig, spätsommerlich statt herbstlich. Schönen guten Morgen hier auf Ihrem Radio Paradiso in der Frühstücksrunde.
1: Guten Morgen.
0: Und ich glaube, das hat, Fabi, dich auch in den Biergarten getrieben. Und was hast du da, dieses schöne Wetter.
1: Ja.
0: Und was hast du da entdeckt? Das fand ich ganz spannend.
1: Ja, Wildtiererfahrung gemacht, mitten in der Stadt. Füchse, die dann da rumlaufen, sieht man ja öfter hier bei uns. Mhm. Und da habe ich mir so gedacht, es ist schon spannend, ne? Weil das hat so das Gefühl gehabt, der Fuchs lief da einfach dann durch und gar nicht weit weg an den Menschen vorbei, an den Bäumen. Alle haben sich umgedreht, Videos gemacht, Fotos gemacht. Und das hatte eher den Charakter von, ach guck mal, da kommt ein süßer Fuchs und irgendwie ist der handzahm und macht nichts, aber es ist ja schon noch ein Wildtier.
2: Ja.
1: Und irgendwie finde ich das immer wieder spannend. Der sah ganz gepflegt aus, gibt ja auch andere Füchse hier bei uns, denen man ansieht, okay, da sind Großstadtfüchse. Tatsächlich haben wir in Berlin aber auch mehr Probleme mit Wildschweinen. Also die Füchse machen gar nicht so viel, die sind vielleicht mehr so im Müll. Wildschweine, gerade in Randbezirken, die machen da ein bisschen mehr kaputt, ein bisschen mehr Dreck, machen ein paar Gärten kaputt. Und es gibt eine deutsche Stadt, die ist tatsächlich auch die Hauptstadt in diesem Tierfeld Europas.
2: Okay. Na?
1: Und das ist Kassel. Was glaubt ihr, welches Problem hat Kassel?
2: Kassel.
0: Boah. Ich glaube, ich könnte drauf kommen. Also entweder, nee, Waschbären sind es, glaube ich, in Wiesbaden. Kassel. Kassel hat irgendwas mit Vögeln?
1: Nee, es sind die Waschbären.
0: Es sind doch die Waschbären?
1: Kassel ist die Waschbär-Hauptstadt Europas. Die haben da ganz viele Waschbären.
2: Okay.
1: Finde ich süß. Ich hätte auch gerne ein paar Waschbären.
0: Ja, naja, eben. Das ist so die Geschichte. Da bin ich jetzt auch, weiß ich nicht. Also ob wir da haben, wir haben definitiv da nicht das Fachwissen, was jetzt so Naturschützerinnen und Naturschützer jetzt irgendwie sagen würden. Ich finde ja aber dieses... So Wildtiere in der Stadt immer mal wieder so zu sehen, ich finde das ganz schön, weil es irgendwie so zeigt, wir leben noch in und auch mit der Natur, dass das möglich ist. Ne? So, also ja, also ich finde es gut. Wer da jetzt anderer Meinung ist, darf uns gerne eine WhatsApp schicken, eine E-Mail schreiben oder so, sich beschweren oder wie auch immer oder uns aufklären. Aber ansonsten so dieses, Wildtier in der Stadt, oder? Wie geht's euch?
2: Ich freue mich immer mal wieder, wenn man so einen Fuchs sieht, der vielleicht nicht ganz so ramponiert aussieht. Mhm. Wenn es vielleicht noch ein paar gesunde Tiere sind, dann freut man sich erst recht.
0: Ja, ist natürlich immer die Frage, warum kommen die in die Stadt? Ne? Finden die sonst nicht mehr etwas zu fressen? Mhm. Und hat das auch mit Müll zu tun, irgendwie, den wir zu viel hier in der Stadt haben oder so, aber ja, möglicherweise. Aber so einfach vom Gefühl her finde ich das eigentlich ganz angenehm. Wie fühlen Sie da? WhatsApp 030 80 500 und 80 oder per E-Mail an redaktion@paradiso.de und ansonsten einfach die Natur genießen. Und damit Kennedy jetzt mit Kiss Me hier auf Ihrem Radio Paradiso am Mittwochmorgen.

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0: 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Die größten Worte der Menschheitsgeschichte. Der britische Seefahrer James Cook segelt im 18. Jahrhundert tausende von Seemeilen durch alle Ozeane. Seine wissenschaftlichen und geografischen Entdeckungen verändern die Karten der Welt.
1: Tu nur einmal das, wovon andere sagen, du könntest es nicht tun. Du wirst ihren Begrenzungen niemals mehr Aufmerksamkeit schenken. Ehrgeiz führt mich nicht nur weiter als jeden anderen Menschen vor mir, sondern so weit, wie ich es für Menschen möglich gehalten habe, zu gehen.
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2: Mit Jörg Trotzki. Für Angler und Berufsfischer gelten ab sofort neue Regeln in den Küstengewässern von Mecklenburg-Vorpommern. Vor allem für Hecht, Barsch und Meerforelle sind die Vorgaben verschärft worden. Dadurch sollen die wichtigen Fischbestände langfristig gesichert werden. Angler hatten bereits seit 2014 über rückläufige Fänge, vor allem beim Hechtbestand in den Boddengewässern, geklagt. Anderthalb Jahre nach einem tödlichen Jagdunfall ist der Schuldige zu 2 Jahren Haft auf Bewährung verurteilt worden. Außerdem muss der Angeklagte eine Entschädigung an die Witwe zahlen. Der Mann hatte Anfang 2025 seinen Jägerfreund bei einer Jagd in Rucho bei Sternberg erschossen. Er hatte ihn von einem Hochsitz aus tödlich in den Hals getroffen. Das Gericht verurteilte den Angeklagten wegen Leichtsinns und Pflichtverletzung. Die Bundesregierung will offenbar den Teilverkauf des Hamburger Logistikunternehmens Zippel an die chinesische Reederei COSCO verhindern. Es gäbe erhebliche Sicherheitsbedenken, heißt es. COSCO hatte angekündigt, 80% von Zippel zu übernehmen, um so die Logistik mit Güterzügen, Lastschiffen und Lkw ausbauen zu können. In Berlin warnt aktuell

0: 18 Grad am Freitag. Der restliche Tag nach den Frühregenschauern dann aber wieder immer wieder sonnig aufgelockert und trocken.
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0: Hallo, guten Morgen. Hineingestartet in den Mittwoch mit Musik aus einem wunderbaren Kinofilm. Mittlerweile einem wunderbaren Musical von einem begnadeten Komponisten und Sänger und Künstler insgesamt, von Sir Elton John, selbstverständlich aus dem König der Löwen. Hier ist The Circle of Life, so schön.
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Schönen guten Morgen, angenehmen Start hinein in den Tag mit uns, mit Ihrem Radio Paradiso. Die besten Hits mit der meisten Abwechslung. Mein Name ist Thorsten Wittke und hier ist wieder etwas für Sie vorbereitet.

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13: Ich bin Katrin Müller. Mit einer groß angelegten Razzia geht die Polizei in Deutschland und anderen europäischen Ländern seit dem Morgen gegen ein Geldwäschenetzwerk und Rocker der Hells Angels vor. Laut der zuständigen Polizei in Duisburg sollen auch mehrere Haftbefehle vollstreckt werden.
14: Insgesamt werden nach dpa-Informationen 140 Objekte durchsucht. Unter anderem soll es einen großen Polizeieinsatz an der Adresse eines einflussreichen Hells Angels Rockers in Duisburg gegeben haben. Eine Sprecherin der Polizei erklärt, dass sich der Einsatz gegen ein internationales Netzwerk von Geldwäschern richtet und gegen eine kriminelle Vereinigung. Und bei dieser handelt es sich nach dpa-Informationen um die Hells Angels. Mehr als 1000 Einsatzkräfte sind in Deutschland und anderen europäischen Ländern an der Razzia heute Morgen beteiligt. Fiona Reinhardt, Nachrichtenredaktion.
13: Union und SPD ringen kurz vor den geplanten Kabinettsberatungen weiter um die Pflegereform. Ob der Gesetzentwurf von Gesundheitsminister Lindemann wie geplant ins Kabinett eingebracht werden kann, ist noch unklar. Die Koalitionspartner verhandeln schon seit dem Wochenende in verschiedenen Runden über die Pläne. US-Präsident Donald Trump will trotz Warnungen vor existenziellen Risiken künstlicher Intelligenz die Aufsicht über die Technologie ihren US-Entwicklern selbst überlassen. Die Unternehmen würden sich selber kontrollieren, sagte Trump nach einem Treffen mit Chefs von KI-Unternehmen.
15: Wer in diesem Rennen der Superintelligenz nicht ganz vorne mitmischt und gewinnt, wird abgehängt, durch China womöglich. Daher soll die KI in den USA weiter vorangepeitscht werden. Die klugen Chefs der KI-Firmen würden schon aufpassen, dass dabei nichts in die Hose geht, da ist Trump zuversichtlich. Bei dem Treffen der Hightech-Spitzen im Weißen Haus wurden demnach robuste interne Kontrollen beschlossen. Die von Trump nun so benannte Superintelligenz birgt große Risiken, aber das Potenzial, so Trump, sei historisch einmalig. Tina Eck, USA.
13: Der alternative Nobelpreis geht in diesem Jahr an mehrere Frauen und von Frauen geführte Organisationen, die sich für Menschenrechte und eine gerechtere Verteilung von Macht stark machen. Mit dem Right Livelihood Award ausgezeichnet werden unter anderem eine pakistanische Menschenrechtsanwältin und eine US-Informatikerin. Sie kämpft für Fairness in der Entwicklung künstlicher Intelligenz.
16: Schönes Herbstwetter heute nochmal mit spätsommerlichen 22 Grad als Maximaltemperatur. Es lockert immer wieder auf. Morgen viele Wolken, dennoch tagsüber zumindest trocken am Abend. Da können vereinzelt ein paar Regenschauer runterkommen. Am Freitag ganz in der Früh ein paar Tropfen, dann wird es aber wieder freundlicher, sonniger, bei aber nur noch frischeren 18 Grad maximal.
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16: Hineingestartet in den Mittwoch mit einer Band, die im nächsten Jahr für gleich mehrere Konzerte nach Deutschland kommen wird. Nach Hamburg, nach Nürnberg, nach Berlin, nach Düsseldorf und Dortmund und noch viele Termine mehr. Mike and the Mechanics sind es.

Sie haben das erkannt, obwohl ich es gar nicht explizit angekündigt habe. Das war noch wieder ein Radio Paradiso Herzchen-Song. Am letzten Septembertag können Sie noch mal Herzchen sammeln, um dann ausgelost zu werden für das Schlosshotel Flesensee für ein Verwöhnwochenende.

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1: Ich brauche nur jemanden zu sehen und schon weiß ich über ihn Bescheid. Ich brauche mit jemandem nur ein paar Worte wechseln und schon weiß ich, mit wem ich es zu tun habe. Ich brauche über jemanden nur dieses oder jenes zu hören und schon weiß ich, was für ein Mensch er ist. Mein Gott, es ist erschreckend, wie schnell ich jemanden zu kennen glaube und wie lange es dauert, bis ich mein voreiliges Urteil ändere.
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2: Mit Jörg Trotzki. Für Angler und Berufsfischer gelten ab sofort neue Regeln in den Küstengewässern von Mecklenburg-Vorpommern. Vor allem für Hecht, Barsch und Meerforelle sind die Vorgaben verschärft worden. Dadurch sollen die wichtigen Fischbestände langfristig gesichert werden. Angler hatten bereits seit 2014 über rückläufige Fänge, vor allem beim Hechtbestand in den Boddengewässern, geklagt. Anderthalb Jahre nach einem tödlichen Jagdunfall ist der Schuldige zu 2 Jahren Haft auf Bewährung verurteilt worden. Außerdem muss der Angeklagte eine Entschädigung an die Witwe zahlen. Der Mann hatte Anfang 2025 seinen Jägerfreund bei einer Jagd in Rochow bei Sternberg erschossen. Er hatte ihn von einem Hochsitz aus tödlich in den Hals getroffen. Das Gericht verurteilte den Angeklagten wegen Leichtsinns und Pflichtverletzung. Die Bundesregierung will offenbar den Teilverkauf des Hamburger Logistikunternehmens Zippel an die chinesische Reederei Cosco verhindern. Es gäbe erhebliche Sicherheitsbedenken, heißt es. Cosco hatte angekündigt, 80% von Zippel zu übernehmen, um so die Logistik mit Güterzügen, Lastschiffen und Lkw ausbauen zu können. In Berlin warnt aktuell nicht nur das Wirtschaftsministerium vor einer Übernahme, sondern auch das Verteidigungsministerium und das Auswärtige Amt meldeten Bedenken an.
3: 22 Grad bekommen wir heute nochmal als Maximaltemperatur und heute bekommen wir auch immer nochmal wieder die Sonne zu Gesicht für einen richtig schönen Herbsttag. 22 Grad heute Morgen, 20 Grad, da geht es auch ziemlich wolkenverhangen durch den ganzen Tag, aber doch meist trocken. Erst am Abend sollen Regenschauer einsetzen, die sich dann auch bis in die Morgenstunden des Freitags ziehen können. Der restliche Freitag dann wieder sonnig aufgelockert, aber ein bisschen frischer, abgekühlter, 18 Grad maximal.
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3: Mit sonniger 80er Jahre Musik passend zum spätsommerlich-herbstlichen Wetter. Hier ist Madonna mit La Isla.

für die richtige Portion Entspannung und Gelassenheit. Das ist Ihr Radio Paradiso, die besten Hits mit der meisten Abwechslung. Mein Name ist Thorsten Wittke und diese Information, die wird Sie auch garantiert interessieren.

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1: Ja, ich will. Was ein Ja in der Liebe bedeutet. Vor einem 10 oder 20 Jahren haben Sie Ihrem Partner vielleicht einmal gesagt, ja, ich will. Ganz egal, ob offiziell besiegelt oder auf Ihre Art. Viel interessanter ist doch, ob Ihr Partner heute noch sagen kann, ja, ich spüre, dass du mich willst. Eine Beziehung kann erstaunlich lange bestehen, obwohl dieses Gefühl irgendwann unterwegs verloren gegangen ist. Beziehungsforscher unterscheiden zwischen verschiedenen Gründen, warum Menschen zusammenbleiben. Zum einen können das gemeinsame Kinder, ein Haus, finanzielle Verpflichtungen, Gewohnheit oder nur die Angst vor einer Trennung sein. Zum anderen gibt es aber auch etwas, das sich im Fachchinesisch Dedication nennt. Der ausdrückliche Wunsch nach einer gemeinsamen Zukunft mit genau diesem Menschen. So eine innere Entschlossenheit hängt tatsächlich mit ihrer Beziehungsqualität und Stabilität zusammen. Ein wirklich bewusstes Ja ist keineswegs bedeutungslos. Nur sollte ihr Gegenüber auch etwas davon mitbekommen. Nach vielen Jahren zeigt sich dieses Ja nicht mehr im weißen Kleid oder vor versammelter Familie. Es steckt dann in viel kleineren Dingen. Darin, dass sie wirklich zuhören. Dass ihr Partner in ihren Entscheidungen vorkommt und dass sie einen Konflikt nicht einfach aussitzen. Oder dass sie sich auch nach 20 gemeinsamen Jahren immer noch dafür interessieren, was diesen so vertrauten Menschen gerade tatsächlich beschäftigt. Genau darum geht es auch bei meinem neuen Paarseminar nach dem Ja. Ja, am Anfang ist eine Entscheidung, aber danach beginnt erst die tägliche Übersetzung dieses Versprechens ins wirkliche Leben. Das lohnt sich unbedingt zu üben. Klar, Liebe darf auch selbstverständlich werden, aber das bedeutet keinesfalls unsichtbar. Fragen Sie Ihren Partner heute doch einmal, woran merkst du eigentlich, dass ich dich noch immer will? Schon Erich Fromm wusste, Liebe ist eine Aktivität, kein passiver Affekt.
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9: Ich bin Katrin Müller. Großrazzia gegen Geldwäscher und Rocker. Die Polizei geht seit heute Morgen mit mehr als 1000 Einsatzkräften in Deutschland und weiteren europäischen Ländern gegen ein internationales Geldwäschenetzwerk und die Hells Angels vor. Das teilte die zuständige Polizei in Duisburg mit. Federführend bei dem Einsatz ist die Staatsanwaltschaft Duisburg. Der diesjährige Alternative Nobelpreis ehrt Frauen und von Frauen geführte Organisationen, die für eine Umverteilung der Macht kämpfen. Sie scheuten sich nicht davor, sich mit Regierungen und mächtigen KI-Konzernen anzulegen, teilte die White Livelihood Stiftung in Stockholm mit.
10: Zu den vier Preisträgerinnen gehört die Menschenrechtsanwältin Jalila Haider, die sich für die Hazara-Minderheit in Pakistan einsetzt. In Georgien geben die Mitglieder der Georgian Young Lawyers Association kostenlose Rechtsberatungen. Im Süden Afrikas kämpfen Kleinbäuerinnen mit ihrem Netzwerk Rural Women's Assembly für die Selbstbestimmung über ihr Land und ihren Körper. Vierte Preisträgerin ist die US-Informatikerin Timnit Gebru, die die Entwicklung von künstlicher Intelligenz gerechter machen will. Sigrid Harm, Skandinavien.
9: Online-Shopper schicken so viele Pakete zurück wie noch nie. In diesem Jahr gehen in Deutschland voraussichtlich 560 Millionen Pakete zurück. Das zeigen Berechnungen der Universität Bamberg. Generell geht jedes vierte online bestellte Paket zurück.
11: Die Hose passt nicht, die Schuhe sind zu groß. Dass wir so viele Pakete zurückschicken, liegt laut einem Retourenforscher vor allem am Smartphone. Denn mittlerweile shoppen die allermeisten über Apps und das bequem von der Couch aus. Dort wird schneller bestellt und vorher weniger über das Produkt gelesen. Besonders häufig geht Kleidung zurück. Für die Händler ist das teuer, vor allem der Rücktransport kostet. Und am Ende zahlen alle ein Stück weit mit. Zoe Tassovali, Nachrichtenredaktion.
9: Die Proteste gegen Missstände an Schulen in Frankreich weiten sich aus. Der Innenminister spricht inzwischen von 440 Festnahmen, zumeist wegen Sachbeschädigung oder Angriffen auf Ordnungskräfte. Die Proteste richten sich gegen Lehrermangel, fehlende Mittel und marode Schulgebäude. Parallel drohen weitere Streiks im öffentlichen Dienst.
12: Der September verabschiedet sich mit Traumwetter. Sie können die Sonne genießen. Es geht hoch heute auf bis zu 22 milde Grad und Regen ist nicht in Sicht. Das wird sich dann morgen zum Start in den Oktober ändern. Es bleibt morgen dicht bewölkt mit zumindest mal leichten Regenschauern in der zweiten Tageshälfte im Laufe des Nachmittags. Und die Temperaturen steigen morgen auf bis zu 18 Grad.
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12: Ab morgen gilt der neue Tankrabatt, aber wann bekommen Sie ihn tatsächlich an der Zapfsäule zu spüren? Klären wir gleich. Nach unter anderem Ellie Goulding, Love Me Like You Do und jetzt Arthur Will aus den 80ern. Forever Young.

0: mal gucken, was daraus wird. In dieser Woche sollen die Preise an den Tankstellen sinken. Ab morgen gilt wieder ein Tankrabatt, wie wir ihn schon aus Mai und Juni kennen. Bis Ende Dezember soll die Energiesteuer auf Diesel und Benzin damit um 14 Cent pro Liter gesenkt werden. Die Mehrwertsteuer eingerechnet ergibt sich eine Entlastung um 17 Cent pro Liter. Aber ab wann genau sinken denn die Preise für Sie wirklich? Sie hören Radio Paradiso und meine liebe Kollegin Fiona Reinhardt weiß mehr. Fiona, ab morgen, ab dem 1. Oktober gilt der Tankrabatt. Bekommen ihn denn die Autofahrer auch sofort zu spüren?
1: Bis dieser günstigere Sprit wirklich in den Tanks der Tankstellen ist, dauert es natürlich etwas. Aber Experten gehen trotzdem davon aus, dass die Preise in der Nacht zu Donnerstag schnell fallen werden. So war das zumindest auch beim letzten Tankrabatt im Mai und Juni. Das hat wohl zum einen mit den Erwartungen der Kunden zu tun, zum anderen auch mit dem Wettbewerb. Wir müssen uns jetzt aber keinen Stress machen und nachts direkt zur Tankstelle eilen. Seit der 12-Uhr-Regel ist der billigste Moment zum Tanken sowieso am späten Vormittag, sagen Experten. Also am besten schauen wir uns jetzt erstmal an, inwiefern die Mineralölkonzerne die Steuersenkung auch weitergeben.
0: Ja, und jetzt mal Butter bei die Fische. Wie viel bringt der Tankrabatt wirklich? Da gibt's ja auch viel Skepsis.
1: Also viele Ökonomen halten tatsächlich nichts vom Tankrabatt. Sie sagen, der ist relativ teuer und dafür nicht wirklich zielgenau. Und es ist ja auch gar nicht garantiert, dass die Steuersenkung dann wirklich bei den Menschen ankommt. Das war ja schon beim letzten Tankrabatt der Vorwurf an die Mineralölkonzerne. Experten haben ausgerechnet, dass der durchschnittliche Verbrennerfahrer durch den Rabatt auf die vollen 3 Monate gerechnet grob 32 bis 36 Euro spart. Natürlich je nachdem, wie man fährt, wie der Verbrauch ist und wie und wann man tankt.
0: Okay, danke dir, Fiona. Wie viel Sie wirklich sparen können zukünftig an der Zapfsäule, das wird sich in den kommenden Tagen zeigen. Ab morgen greift auf jeden Fall erstmal der neue Tankrabatt. Sie hören Radio Paradiso. Entspannt weiter durch Ihren Mittwoch. Mit den besten Hits, mit der meisten Abwechslung. Zum Wohlfühlen und zum Entspannen.

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0: 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Ein keltischer Segen der Iona-Community.
1: Esst und trinkt gemeinsam. Redet und lacht zusammen. Genießt das Leben gemeinsam. Aber nennt es nicht Freundschaft, bevor ihr nicht zusammen geweint habt.
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2: Mit Jörg Trotzki. Für Angler und Berufsfischer gelten ab sofort neue Regeln in den Küstengewässern von Mecklenburg-Vorpommern. Vor allem für Hecht, Barsch und Meerforelle sind die Vorgaben verschärft worden. Dadurch sollen die wichtigen Fischbestände langfristig gesichert werden. Angler hatten bereits seit 2014 über rückläufige Fänge, vor allem beim Hechtbestand in den Boddengewässern, geklagt. Anderthalb Jahre nach einem tödlichen Jagdunfall ist der Schuldige zu 2 Jahren Haft auf Bewährung verurteilt worden. Außerdem muss der Angeklagte eine Entschädigung an die Witwe zahlen. Der Mann hatte Anfang 2025 seinen Jägerfreund bei einer Jagd in Rochow bei Sternberg erschossen. Er hatte ihn von einem Hochsitz aus tödlich in den Hals getroffen. Das Gericht verurteilte den Angeklagten wegen Leichtsinns und Pflichtverletzung. Die Bundesregierung will offenbar den Teilverkauf des Hamburger Logistikunternehmens Zippel an die chinesische Reederei Cosco verhindern. Es gäbe erhebliche Sicherheitsbedenken, heißt es. Cosco hatte angekündigt, 80% von Zippel zu übernehmen, um so die Logistik mit Güterzügen, Lastschiffen und Lkw ausbauen zu können. In Berlin warnt aktuell nicht nur das Wirtschaftsministerium vor einer Übernahme, sondern auch das Verteidigungsministerium und das Auswärtige Amt meldeten Bedenken an.
3: Heute ist nochmal Sonne genießen angesagt, bei milden Temperaturen 22 Grad der Spitzenwert. Nutzen Sie das, denn morgen am Donnerstag wird es überwiegend bewölkt bleiben. Außerdem sollten Sie morgen Nachmittag mit Regen rechnen und die Temperaturen steigen morgen auf bis zu 18 Grad.
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3: Und jetzt mit ganz viel Gefühl zum Zurücklehnen und Genießen. Hier ist Sinead O'Connor.

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1: Ums Grenzen überwinden geht es am Samstag, am Tag der Deutschen Einheit, in der Dorfkirche von Carlo. Auf künstlerische Art und Weise setzen sich die vier Gastgeberinnen mit dem Thema auseinander, erzählt Anna-Luise Klavs vom Kulturhimmel der Nordkirche.
2: Jack the Wall Downs hat zum Ziel, Grenzen zu überwinden. Das ist sozusagen das Thema, das ja auch schon im Titel steckt, in der Dorfkirche Carlo. Vier Drag Queens, jeweils zwei aus dem Osten und zwei aus dem Westen, finden sich in dieser Show, aber auch eben in diesem Liederabend und diesem gemeinsamen Come-Together, um gemeinsam mit den Menschen vor Ort einfach ein Zeichen zu setzen und zu sehen, dass Grenzen überwinden Spaß machen kann. Und ich bin total gespannt darauf, wie das gelingt. Und ich glaube, dass es viel Glitzer und viel Freude geben wird an dem Tag.
1: Drag the Walls Down am Samstag, am Tag der Deutschen Einheit um 18 Uhr in der Dorfkirche in Carlo in Nordwestmecklenburg. Ein Abend voller Glitzer und Glamour mit den Drag Queens Kate Bros, Vandalism, Donatella Divanese und Giselle Schaft. Mehr dazu auf www.dorfkirchemonamour.de.
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4: Ich bin Katrin Müller. Mit einer groß angelegten Razzia geht die Polizei in Deutschland und anderen europäischen Ländern gegen ein Geldwäschenetzwerk und Rocker der Hells Angels vor. Laut der zuständigen Polizei in Duisburg sollen auch mehrere Haftbefehle vollstreckt werden.
5: Insgesamt werden nach dpa-Informationen 140 Objekte durchsucht. Unter anderem soll es einen großen Polizeieinsatz an der Adresse eines einflussreichen Hells Angels Rockers in Duisburg gegeben haben. Eine Sprecherin der Polizei erklärt, dass sich der Einsatz gegen ein internationales Netzwerk von Geldwäschern richtet und gegen eine kriminelle Vereinigung. Und bei dieser handelt es sich nach dpa-Informationen um die Hells Angels. Mehr als 1000 Einsatzkräfte sind in Deutschland und anderen europäischen Ländern an der Razzia heute Morgen beteiligt. Fiona Reinhardt, Nachrichtenredaktion.
4: Die Zahl der Arbeitslosen in Deutschland ist im September wieder unter die 3-Millionen-Grenze gefallen, auf rund 2,99 Millionen. Das sind rund 67.000 weniger als im August, aber mehr als im September vor einem Jahr. Das teilte die Bundesagentur für Arbeit in Nürnberg mit. Die Arbeitslosenquote sank leicht auf 6,4%. Spaß an der Arbeit? Einer YouGov-Umfrage zufolge ist das mittlerweile seltener der Fall. 6 von 10 Menschen arbeiten laut der Berufsstudie des Versicherers HDI nur noch des Geldes wegen. Das sind fast doppelt so viele wie vor der Corona-Pandemie im Jahr 2019.
6: Über die Hälfte der Befragten würde lieber sofort mit dem Arbeiten aufhören, wenn sie es sich leisten könnten. Besonders Älteren fehlt zunehmend die Motivation. Fachleute sprechen von einem Wertewandel in der Einstellung zur Arbeit. Der Einsatz künstlicher Intelligenz in den Unternehmen spielt eine große Rolle. Nur ein Viertel sieht sich dadurch entlastet. Dagegen glauben 4 von 10 Befragten, dass die KI über kurz oder lang Jobs kostet. Besonders pessimistisch wird die Lage bei IT-Entwicklern, Steuerberatern und im Marketing gesehen. Am wenigsten gefährdet sind der Umfrage zufolge Köche. Tanja Wagner, Nachrichtenredaktion.
4: Der US-Abzug aus dem Irak ist nun komplett. Die letzten US-Soldaten haben das Land verlassen, wie das US-Verteidigungsministerium mitteilte. Damit enden jahrelange, teils heftig umstrittene Militäreinsätze im Nahen Osten.
7: Ein sehr angenehmer Mittwoch heute. 22 sonnige Grad maximal, Regen ist nicht in Sicht. Nutzen Sie das, denn das wird morgen am Donnerstag etwas anders aussehen. Morgen bleibt überwiegend dicht bewölkt über den gesamten Tag. Dazu kommen im Laufe des Nachmittags morgen leichte Regenschauer runter. Und die Temperaturen steigen am Donnerstag auf bis zu 18 Grad.
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7: Einen schönen Mittwoch. Es geht entspannt durch Ihren Vormittag und für Sie mit einer guten Tat. Jetzt wieder die Möglichkeit für Sie, die Margot-Friedländer-Stiftung zu unterstützen und sich gleichzeitig in den Lostopf zu werfen für ein Verwöhnwochenende zu zweit im Hotel Schloss Flesensee.
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1: Papst Johannes der 23. Die 10 Gebote der Gelassenheit. Das 3. Gebot. Glück. Nur für heute werde ich in der Gewissheit glücklich sein, dass ich für das Glück geschaffen bin. Nicht nur für die andere, sondern auch für diese Welt.
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2: Mit Jörg Trotzki. Für Angler und Berufsfischer gelten ab sofort neue Regeln in den Küstengewässern von Mecklenburg-Vorpommern. Vor allem für Hecht, Barsch und Meerforelle sind die Vorgaben verschärft worden. Dadurch sollen die wichtigen Fischbestände langfristig gesichert werden. Angler hatten bereits seit 2014 über rückläufige Fänge, vor allem beim Hechtbestand in den Boddengewässern, geklagt. Anderthalb Jahre nach einem tödlichen Jagdunfall ist der Schuldige zu 2 Jahren Haft auf Bewährung verurteilt worden. Außerdem muss der Angeklagte eine Entschädigung an die Witwe zahlen. Der Mann hatte Anfang 2025 seinen Jägerfreund bei einer Jagd in Rochow bei Sternberg erschossen. Er hatte ihn von einem Hochsitz aus tödlich in den Hals getroffen. Das Gericht verurteilte den Angeklagten wegen Leichtsinns und Pflichtverletzung. Die Bundesregierung will offenbar den Teilverkauf des Hamburger Logistikunternehmens Zippel an die chinesische Reederei Cosco verhindern. Es gäbe erhebliche Sicherheitsbedenken, heißt es. Cosco hatte angekündigt, 80% von Zippel zu übernehmen, um so die Logistik mit Güterzügen, Lastschiffen und Lkw ausbauen zu können. In Berlin warnt aktuell nicht nur das Wirtschaftsministerium vor einer Übernahme, sondern auch das Verteidigungsministerium und das Auswärtige Amt meldeten Bedenken an.
3: Der September verabschiedet sich mit Traumwetter. Sie können die Sonne genießen. Es geht hoch heute auf bis zu 22 milde Grad und Regen ist nicht in Sicht. Das wird sich dann morgen zum Start in den Oktober ändern. Es bleibt morgen dicht bewölkt mit zumindest mal leichten Regenschauern in der zweiten Tageshälfte im Laufe des Nachmittags. Und die Temperaturen steigen morgen auf bis zu 18 Grad.
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3: Und für musikalische Glücksgefühle sorgt jetzt Rod Stewart. Some guys have all the luck.

Fast alles würde er für die Liebe tun. Meatloaf, I would do anything for love, hier auf ihrem Radio Paradiso. 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
7: Ich bin Katrin Müller. Die Bundesregierung hat nach langem Ringen von Union und SPD grünes Licht für die geplante Pflegereform gegeben. Das Kabinett beschloss den Gesetzentwurf von Gesundheitsminister Lindemann zur Neuordnung der Pflegeversicherung. Lange war um einen Kompromiss gestritten worden.
8: Der größte Knackpunkt im kommenden Jahr droht ein Milliardenloch in der Pflegekasse. Der CDU-Gesundheitsminister will das erstmal mit Einsparungen stopfen. Doch die SPD sagt, ein reines Kürzungspaket ist mit uns nicht drin und will auch die Privatversicherten zur Finanzierung der gesetzlichen Pflegeversicherung mit heranziehen. Fakt ist, CDU und SPD sind im Umfragetief, sie müssen liefern, wollen das Signal senden, wir können Regierung und Reformen. Claudia Wächter, Nachrichtenredaktion.
7: Ein Fly-Dubai-Flug von Dubai nach Tel Aviv hat ein Notsignal gesendet. Laut Medienberichten, weil sich die Piloten im Cockpit geprügelt haben. Die Maschine landete schließlich in Saudi-Arabien. Eine zunächst befürchtete Entführung bestätigte sich nicht. Das israelische Fernsehen berichtet, einer der Piloten sei russischer, der andere ukrainischer Abstammung. Sie hätten sich im Cockpit geprügelt, bis einer von ihnen das Bewusstsein verloren habe. Der diesjährige Alternative Nobelpreis ehrt Frauen und von Frauen geführte Organisationen, die für eine Umverteilung der Macht kämpfen. Sie scheuten sich nicht davor, sich mit Regierungen und mächtigen KI-Konzernen anzulegen, teilte die Right Livelihood Stiftung in Stockholm mit.
9: Zu den vier Preisträgerinnen gehört die Menschenrechtsanwältin Jalila Haider, die sich für die Hazara-Minderheit in Pakistan einsetzt. In Georgien geben die Mitglieder der Georgian Young Lawyers Association kostenlose Rechtsberatungen. Im Süden Afrikas kämpfen Kleinbäuerinnen mit ihrem Netzwerk Rural Women's Assembly für die Selbstbestimmung über ihr Land und ihren Körper. Vierte Preisträgerin ist die US-Informatikerin Timnit Gebru, die die Entwicklung von künstlicher Intelligenz gerechter machen will. Sigrid Harm, Skandinavien.
7: Die Zahl der Arbeitslosen in Deutschland ist im September wieder unter die 3-Millionen-Grenze gefallen, auf rund 2,99 Millionen. Das sind rund 67.000 weniger als im August, aber mehr als im September vor einem Jahr. Das teilte die Bundesagentur für Arbeit in Nürnberg mit. Die Arbeitslosenquote sank leicht auf 6,4%.
10: Heute ist nochmal Sonne genießen angesagt, bei milden Temperaturen 22 Grad der Spitzenwert. Nutzen Sie das, denn morgen am Donnerstag wird es überwiegend bewölkt bleiben. Außerdem sollten Sie morgen Nachmittag mit Regen rechnen und die Temperaturen steigen morgen auf bis zu 18 Grad.
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10: Und mit Musik zum einmal durchatmen. Hier sind Genesis in Too Deep auf ihrem Radio Paradiso. Die besten Hits mit der meisten Abwechslung.

und sie hat jetzt ordentlich abgeräumt bei den aktuellen Video Music Awards. Madonna, hier gerade mit The Power of Goodbye auf ihrem Radio Paradiso. Sie hat Preise erhalten, unter anderem für den Künstler, die Künstlerin des Jahres, für das beste Album, die beste Kollaboration, den besten Tanz, die beste Choreografie und das nur ein paar von vielen. Madonna hat definitiv dieses Jahr die Video Music Awards dominiert. Herzlichen Glückwunsch. Sie hören Radio Paradiso. Es geht entspannt weiter durch ihre Wochenmitte mit den Buggles aus den 70ern. Video killed the Radio Star.

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1: Am 19. Februar 1919 hält Marie Juchocz eine Rede in der Weimarer Nationalversammlung. Es ist die erste öffentliche Rede einer Frau in einem deutschen Parlament.
2: Meine Herren und Damen, es ist das erste Mal, dass in Deutschland eine Frau als Freie und Gleiche im Parlament zum Volke sprechen darf. Die Frauen besitzen heute das ihnen zustehende Recht der Staatsbürgerinnen. Ich möchte hier feststellen, dass wir deutschen Frauen dieser Regierung nicht etwa in dem althergebrachten Sinne Dank schuldig sind. Was diese Regierung getan hat, das war eine Selbstverständlichkeit. Sie hat den Frauen gegeben, was ihnen bis dahin zu Unrecht vorenthalten worden ist.
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3: Mit Jörg Trotzki. Für Angler und Berufsfischer gelten ab sofort neue Regeln in den Küstengewässern von Mecklenburg-Vorpommern. Vor allem für Hecht, Barsch und Meerforelle sind die Vorgaben verschärft worden. Dadurch sollen die wichtigen Fischbestände langfristig gesichert werden. Angler hatten bereits seit 2014 über rückläufige Fänge, vor allem beim Hechtbestand in den Boddengewässern, geklagt. Anderthalb Jahre nach einem tödlichen Jagdunfall ist der Schuldige zu 2 Jahren Haft auf Bewährung verurteilt worden. Außerdem muss der Angeklagte eine Entschädigung an die Witwe zahlen. Der Mann hatte Anfang 2025 seinen Jägerfreund bei einer Jagd in Ruchow bei Sternberg erschossen. Er hatte ihn von einem Hochsitz aus tödlich in den Hals getroffen. Das Gericht verurteilte den Angeklagten wegen Leichtsinns und Pflichtverletzung. Die Bundesregierung will offenbar den Teilverkauf des Hamburger Logistikunternehmens Zippel an die chinesische Reederei Cosco verhindern. Es gäbe erhebliche Sicherheitsbedenken, heißt es. Cosco hatte angekündigt, 80% von Zippel zu übernehmen, um so die Logistik mit Güterzügen, Lastschiffen und Lkw ausbauen zu können. In Berlin warnt aktuell nicht nur das Wirtschaftsministerium vor einer Übernahme, sondern auch das Verteidigungsministerium und das Auswärtige Amt meldeten Bedenken an.
4: Ein sehr angenehmer Mittwoch heute. 22 sonnige Grad maximal, Regen ist nicht in Sicht. Nutzen Sie das, denn das wird morgen am Donnerstag etwas anders aussehen. Morgen bleibt es überwiegend dicht bewölkt über den gesamten Tag. Dazu kommen im Laufe des Nachmittags morgen leichte Regenschauer runter. Und die Temperaturen steigen am Donnerstag auf bis zu 18 Grad.
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4: In der kommenden halben Stunde können Sie sich auf den nächsten Radio Paradiso Herzchensong freuen. Außerdem Taylor Swift dabei mit frischer aktueller Musik, nach Talk Talk und nach der Lighthouse Family.

0: Ihre entspannte Mittwochsbegleitung. Frische aktuelle Musik gerade von Taylor Swift. I knew it, I knew you hier auf ihrem Radio Paradiso. Und heute haben sie nochmal die Chance, Gutes zu tun. Einfach nur mit ihrem Herzchen an uns. Wir unterstützen jetzt im September die Margot Friedländer Stiftung. Und das nur durch sie.
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4: Ich bin Katrin Müller. Die Bundesregierung hat nach langem Ringen von Union und SPD grünes Licht für die geplante Pflegereform gegeben. Das Kabinett beschloss den Gesetzentwurf von Gesundheitsminister Lindemann zur Neuordnung der Pflegeversicherung. Lange war um einen Kompromiss gestritten worden.
5: Der größte Knackpunkt im kommenden Jahr droht ein Milliardenloch in der Pflegekasse. Der CDU-Gesundheitsminister will das erstmal mit Einsparungen stopfen. Doch die SPD sagt, ein reines Kürzungspaket ist mit uns nicht drin und will auch die Privatversicherten zur Finanzierung der gesetzlichen Pflegeversicherung mit heranziehen. Fakt ist, CDU und SPD sind im Umfragetief, sie müssen liefern, wollen das Signal senden, wir können Regierung und Reformen. Claudia Wächter, Nachrichtenredaktion.
4: Ein Fly-Dubai-Flug von Dubai nach Tel Aviv hat ein Notsignal gesendet. Laut Medienberichten, weil sich die Piloten im Cockpit geprügelt haben. Die Maschine landete schließlich in Saudi-Arabien. Eine zunächst befürchtete Entführung bestätigte sich nicht. Das israelische Fernsehen berichtet, einer der Piloten sei russischer, der andere ukrainischer Abstammung. Sie hätten sich im Cockpit geprügelt, bis einer von ihnen das Bewusstsein verloren habe. Der diesjährige Alternative Nobelpreis ehrt Frauen und von Frauen geführte Organisationen, die für eine Umverteilung der Macht kämpfen. Sie scheuten sich nicht davor, sich mit Regierungen und mächtigen KI-Konzernen anzulegen, teilte die Right Livelihood Stiftung in Stockholm mit.
6: Zu den 4 Preisträgerinnen gehört die Menschenrechtsanwältin Jalila Haider, die sich für die Hazara-Minderheit in Pakistan einsetzt. In Georgien geben die Mitglieder der Georgian Young Lawyers Association kostenlose Rechtsberatungen. Im Süden Afrikas kämpfen Kleinbäuerinnen mit ihrem Netzwerk Rural Women's Assembly für die Selbstbestimmung über ihr Land und ihren Körper. 4. Preisträgerin ist die US-Informatikerin Timnit Gebru, die Entwicklung von künstlicher Intelligenz gerechter machen will. Sigrid Harm, Skandinavien.
4: Die Zahl der Arbeitslosen in Deutschland ist im September wieder unter die 3-Millionen-Grenze gefallen, auf rund 2,99 Millionen. Das sind rund 67.000 weniger als im August, aber mehr als im September vor einem Jahr. Das teilte die Bundesagentur für Arbeit in Nürnberg mit. Die Arbeitslosenquote sank leicht auf 6,4%.
7: Der September verabschiedet sich mit Traumwetter. Sie können die Sonne genießen. Es geht hoch heute auf bis zu 22 milde Grad und Regen ist nicht in Sicht. Das wird sich dann morgen zum Start in den Oktober ändern. Es bleibt morgen dicht bewölkt mit zumindest mal leichten Regenschauern in der zweiten Tageshälfte im Laufe des Nachmittags. Und die Temperaturen steigen morgen auf bis zu 18 Grad.
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7: Warum es sich lohnt, gerade jetzt, wo es doch wieder ein bisschen milder ist, den Garten und den Balkon herbstfit zu machen, das klären wir gleich. Jetzt aber erstmal Bruce Springsteen.

0: Ach, es ist herrlich. Der September verabschiedet sich mit bestem Wetter. Vielerorts gibt es einen Sommernachschlag. Und genau jetzt ist die beste Zeit, Ihren Garten und Ihren Balkon herbstfit zu machen. Sie hören Radio Paradiso und meine liebe Kollegin Diana Kramer aus der Radio Paradiso Redaktion hat den grünen Daumen hier bei uns. Diana, bei Sonnenschein und bei Werten weit in die 20, teilweise sogar bis 30 Grad, da fällt es ja fast schwer an den Herbst zu denken. Sollte man trotzdem loslegen auf Balkon und im Garten?
1: Ja, kann man auf jeden Fall und ich persönlich habe das sonnige Wochenende schon dafür genutzt und es macht auf jeden Fall ja deutlich mehr Spaß als bei grauem Regenwetter. Im Moment blüht ja vieles noch aus dem Sommer, es bleibt also weiter bunt. Und das kann man jetzt ganz hervorragend ergänzen durch Herbstblumen wie Chrysanthemen, Astern oder das beliebte Heidekraut. Hier macht es tatsächlich die Mischung, die Pflanzen vertragen sich nämlich auch prima zusammen in Kästen und Kübeln. Und wenn die Herbstpflanzen jetzt noch eher klein sind, einfach zwischen die Sommerblumen pflanzen und die dann rausnehmen, wenn sie dann doch verblüht sind.
0: Klingt nach einem guten Plan. Heidekraut sieht man ja jetzt tatsächlich überall in den Gärtnereien und Pflanzenzentren in gefühlt hunderten Varianten. Geht's da nach Optik oder sollte ich noch auf irgendwas achten?
1: Ja, da kann man sich schon ein bisschen verlieren in der Fülle. Es kommt einfach darauf an, was man für welchen Zweck möchte. Ganz beliebt ist ja die Glockenheide, weil sie nämlich besonders große, eben glockenartige Blüten hat. Oft sieht man die in kräftigem Pink. Die sind besonders geeignet für geschützte Standorte, denn sie sind nicht winterhart. Bei Frost werden sie braun und die Schönheit ist weg. Wer den ganzen Winter über was davon haben will, sollte auf Besenheide setzen. Auch die gibt's in vielen tollen Farben oder Schneeheide. Die ist jetzt noch grün, erblüht dann aber spätestens ab Dezember meist in Weiß.
0: Und bei denen ist der Standort dann egal?
1: Also grundsätzlich mag es Heidekraut sonnig, so kennt man es ja auch aus der Natur und dann leuchten die Farben auch am schönsten. Aber sie wachsen natürlich auch gut weiter, wenn graue Tage kommen, wie gesagt bis in den Winter. Der Boden oder die Pflanzerde sollte eher sandig als lehmig sein und sollte es länger nicht regnen, braucht die Heidepflanze auch im Herbst und Winter ab und zu etwas Wasser. Übrigens noch ein persönlicher Tipp, in der Adventszeit kann man Heidekrautkästen und Kübel super mit Tannenzweigen oder Lichterketten aufpimpen und dann hat man eine richtig schöne natürliche Weihnachtsdeko.
0: Herrlich, danke dir Diana für die Tipps. Sie hören Radio Paradiso und egal ob im Garten, auf dem Balkon oder jetzt im Büro, wir begleiten Sie jederzeit ganz entspannt mit den besten Hits, mit der meisten Abwechslung.

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1: Es braucht nicht jeder, um 3 Uhr früh aufzustehen und 15 Stunden Steine zu klopfen. Man kann sich auch anderweitig im Leben nützlich machen. Mancher bloß dadurch, dass er da ist. Durch Freundschaft, Treue, Liebenswürdigkeit. Alles ohne Anstrengung. Ja, am schönsten dann, wenn man das ohne Anstrengung leistet.
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2: Mit Jörg Trotzki. Für Angler und Berufsfischer gelten ab sofort neue Regeln in den Küstengewässern von Mecklenburg-Vorpommern. Vor allem für Hecht, Barsch und Meerforelle sind die Vorgaben verschärft worden. Dadurch sollen die wichtigen Fischbestände langfristig gesichert werden. Angler hatten bereits seit 2014 über rückläufige Fänge, vor allem beim Hechtbestand in den Boddengewässern, geklagt. 1,5 Jahre nach einem tödlichen Jagdunfall ist der Schuldige zu 2 Jahren Haft auf Bewährung verurteilt worden. Außerdem muss der Angeklagte eine Entschädigung an die Witwe zahlen. Der Mann hatte Anfang 2025 seinen Jägerfreund bei einer Jagd in Rochow bei Sternberg erschossen. Er hatte ihn von einem Hochsitz aus tödlich in den Hals getroffen. Das Gericht verurteilte den Angeklagten wegen Leichtsinns und Pflichtverletzung. Die Bundesregierung will offenbar den Teilverkauf des Hamburger Logistikunternehmens Zippel an die chinesische Reederei Cosco verhindern. Es gäbe erhebliche Sicherheitsbedenken, heißt es. Cosco hatte angekündigt, 80% von Zippel zu übernehmen, um so die Logistik mit Güterzügen, Lastschiffen und Lkw ausbauen zu können. In Berlin warnt aktuell nicht nur das Wirtschaftsministerium vor einer Übernahme, sondern auch das Verteidigungsministerium und das Auswärtige Amt meldeten Bedenken an.
3: Heute ist nochmal Sonne genießen angesagt, bei milden Temperaturen 22 Grad der Spitzenwert. Nutzen Sie das, denn morgen am Donnerstag wird es überwiegend bewölkt bleiben. Außerdem sollten Sie morgen Nachmittag mit Regen rechnen und die Temperaturen steigen morgen auf bis zu 18 Grad.
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3: Sie haben es in die Wochenmitte geschafft und es geht entspannt weiter durch Ihren Mittwoch mit den besten Hits mit der meisten Abwechslung zum Wohlfühlen und zum Entspannen. Gleich Samba mit aktueller Musik, Undressed. Und das hier, das sind die 80er Jahre. Tina Turner, What's Love Got to Do With It?

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1: Ums Grenzen überwinden geht es am Samstag, am Tag der Deutschen Einheit, in der Dorfkirche von Carlow. Auf künstlerische Art und Weise setzen sich die vier Gastgeberinnen mit dem Thema auseinander, erzählt Anna-Luise Klavs vom Kulturhimmel der Nordkirche.
2: Drag the Wall Downs hat zum Ziel,

0: Queens Kate Bross, Vandalism, Donatella Divanese und Giselle Schaft. Mehr dazu auf www.dorfkirchemonamur.de.
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5: Ich bin Katrin Müller. Die Bundesregierung hat nach langem Ringen von Union und SPD grünes Licht für die geplante Pflegereform gegeben. Das Kabinett beschloss den Gesetzentwurf von Gesundheitsminister Lindemann zur Neuordnung der Pflegeversicherung. Lange war um einen Kompromiss gestritten worden.
6: Der größte Knackpunkt im kommenden Jahr droht ein Milliardenloch in der Pflegekasse. Der CDU-Gesundheitsminister will das erstmal mit Einsparungen stopfen. Doch die SPD sagt, ein reines Kürzungspaket ist mit uns nicht drin und will auch die Privatversicherten zur Finanzierung der gesetzlichen Pflegeversicherung mit heranziehen. Fakt ist, CDU und SPD sind im Umfragetief. Sie müssen liefern, wollen das Signal senden, wir können Regierung und Reformen. Claudia Wächter, Nachrichtenredaktion.
5: Ein Fly-Dubai-Flug von Dubai nach Tel Aviv hat ein Notsignal gesendet. Laut Medienberichten, weil sich die Piloten im Cockpit geprügelt haben. Die Maschine landete schließlich in Saudi-Arabien. Eine zunächst befürchtete Entführung bestätigte sich nicht. Das israelische Fernsehen berichtet, einer der Piloten sei russischer, der andere ukrainischer Abstammung. Sie hätten sich im Cockpit geprügelt, bis einer von ihnen das Bewusstsein verloren habe. Der diesjährige Alternative Nobelpreis ehrt Frauen und von Frauen geführte Organisationen, die für eine Umverteilung der Macht kämpfen. Sie scheuten sich nicht davor, sich mit Regierungen und mächtigen KI-Konzernen anzulegen, teilte die Right Livelihood Stiftung in Stockholm mit.
7: Zu den vier Preisträgerinnen gehört die Menschenrechtsanwältin Jalila Haider, die sich für die Hazara-Minderheit in Pakistan einsetzt. In Georgien geben die Mitglieder der Georgian Young Lawyers Association kostenlose Rechtsberatungen. Im Süden Afrikas kämpfen Kleinbäuerinnen mit ihrem Netzwerk Rural Women's Assembly für die Selbstbestimmung über ihr Land und ihren Körper. Vierte Preisträgerin ist die US-Informatikerin Timnit Gebru, die die Entwicklung von künstlicher Intelligenz gerechter machen will. Sigrid Harm, Skandinavien.
5: Die Zahl der Arbeitslosen in Deutschland ist im September wieder unter die 3-Millionen-Grenze gefallen, auf rund 2,99 Millionen. Das sind rund 67.000 weniger als im August, aber mehr als im September vor einem Jahr. Das teilte die Bundesagentur für Arbeit in Nürnberg mit. Die Arbeitslosenquote sank leicht auf 6,4%.
8: Heiter und freundlich geht's heute durch die Wochenmitte hindurch. 21 bis 24 Grad messen wir maximal an der Vorpommerschen See. Um die 19 Grad in der Spitze bei schwachem bis mäßigem Südostwind an der See aufrischend. Morgen am Donnerstag zunächst mal heiter bis wolkig im Tagesverlauf. Werden die Wolken ein bisschen dichter und geschlossener, es bleibt aber trocken. Bei 20 bis 23 Grad an der See erwarten wir Topwerte von um die 18 Grad.
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8: Um kurz nach 14 Uhr. Schönen Mittwochnachmittag, schönen Start in diesen Nachmittag. Und wir schalten gleich mal rüber zu meiner lieben Kollegin Sigrid Harms aus Skandinavien. Da werden heute nämlich die alternativen Nobelpreise verliehen. Und an wen die da gehen? Dazu gleich mehr. Unter anderem nach dem Spandau Ballet. Das habe ich jetzt. Hier sind die 80er mit True.

0: 5. bis zum 12. Oktober, da werden sie verliehen. US-Präsident Donald Trump, der will ja seit jeher auch einen haben, die Nobelpreise. Heute werden aber auch schon Preise überreicht. Der diesjährige alternative Nobelpreis, der ehrt zwei Frauen und zwei von Frauen geführte Organisationen, die für eine Umverteilung der Macht kämpfen. Sigrid Harms für Radio Paradiso aus Skandinavien. Sigrid, erkläre gerne mal genauer, wer sind zum Beispiel die Frauen, die heute ausgezeichnet und geehrt werden?
1: Die erste ist Jalila Haider, eine Anwältin aus Pakistan. Sie gehört zur Hazara-Minderheit und setzt sich für Angehörige ethnischer, sexueller und religiöser Minderheiten sowie für Geflüchtete ein. Sie hat Tausenden zu ihrem Recht verholfen. Die zweite ist eine amerikanische Informatikerin namens Timnit Gebru. Sie gehört zu denen, die von einer unkontrollierten Entwicklung von künstlicher Intelligenz gewarnt haben, und sie fordert, dass mehr Menschen mitbestimmen sollten, welchen Zielen diese Technologie eigentlich dienen soll.
0: Also beides ganz, ganz aktuelle Themen. Und die zwei Organisationen, was machen die?
1: Ja, das ist einmal die Georgian Young Lawyers Association, die älteste Menschenrechtsorganisation Georgiens. Die Anwältinnen bieten kostenlose Rechtsberatung an, haben aber auch eine zentrale Rolle im Demokratisierungsprozess des Landes gespielt. Die zweite ist die Rural Women's Assembly, ein Zusammenschluss von Kleinbäuerinnen in 11 Ländern im südlichen Afrika. Sie kämpfen für ihr Land, ihr Saatgut und für ihre körperliche Selbstbestimmung.
0: Alles Wichtige und tolle Dinge. Dankeschön, Sigrid, für die Infos aus Skandinavien. Dort wird heute der alternative Nobelpreis an zwei Frauen und an zwei von Frauen geführten Organisationen verliehen.

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1: 10. Juni 2001. Auf dem SPD-Sonderparteitag wird Klaus Wowereit für das Amt des regierenden Bürgermeisters nominiert. Vorher outete sich Wowereit in einer Rede. Nie zuvor hatte sich ein Spitzenpolitiker in Deutschland öffentlich als Homosexueller bekannt.
2: Damit auch keine Irritationen hochkommen, liebe Genossinnen und Genossen, ich sag's euch auch und wer es noch nicht gewusst hat, ich bin schwul und das ist auch gut so, liebe Genossinnen und Genossen.
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3: 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Für Angler und Berufsfischer gelten ab sofort neue Regeln in den Küstengewässern von Mecklenburg-Vorpommern. Vor allem für Hecht, Barsch und Meerforelle sind die Vorgaben verschärft worden. Dadurch sollen die wichtigen Fischbestände langfristig gesichert werden. Angler hatten bereits seit 2014 über rückläufige Fänge, vor allem beim Hechtbestand in den Boddengewässern, geklagt. Anderthalb Jahre nach einem tödlichen Jagdunfall ist der Schuldige zu 2 Jahren Haft auf Bewährung verurteilt worden. Außerdem muss der Angeklagte eine Entschädigung an die Witwe zahlen. Der Mann hatte Anfang 2025 seinen Jägerfreund bei einer Jagd in Ruchow bei Sternberg erschossen. Er hatte ihn von einem Hochsitz aus tödlich in den Hals getroffen. Das Gericht verurteilte den Angeklagten wegen Leichtsinns und Pflichtverletzung. Die Bundesregierung will offenbar den Teilverkauf des Hamburger Logistikunternehmens Zippel an die chinesische Reederei Cosco verhindern. Es gäbe erhebliche Sicherheitsbedenken, heißt es. Cosco hatte angekündigt, 80% von Zippel zu übernehmen, um so die Logistik mit Güterzügen, Lastschiffen und Lkw ausbauen zu können. In Berlin warnt aktuell nicht nur das Wirtschaftsministerium vor einer Übernahme, sondern auch das Verteidigungsministerium und das Auswärtige Amt meldeten Bedenken an.
4: 21 bis 24 Grad heute am Mittwoch die maximale Temperatur an der Vorpommerschen See. Topwerte von knapp unter 20 Grad. Es bleibt trocken heute, zur Wochenmitte ebenso auch morgen am Donnerstag. Wir starten auch hier nochmal heiter in den Tag hinein. Im Tagesverlauf werden die Wolken dann aber ein bisschen dichter. Regenwolken sind nicht mit dabei bei Topwerten von 20 bis 23 Grad.
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4: Gut 12 Millionen Autos hier bei uns in Deutschland bekommen eine neue Typklasse. Ob es für sie dann günstiger oder teurer wird, darüber sprechen wir gleich hier. Unter anderem nach Lean Rhymes gibt's jetzt. Hier sind die Nullerjahre. Can't fight the moonlight.

0: Es kann sein, dass Ihre Autoversicherung jetzt teurer wird. Sie hören Ihr Radio Paradiso am Mittwoch. Die Halter von mehr als 12 Millionen Autos hier bei uns in Deutschland bekommen nämlich eine neue Kfz-Typklasse. Und das kann zu veränderten Beiträgen führen. Ronny Thurer aus der Paradiso-Redaktion. Ronny, wie viel macht denn eine veränderte Typklasse aus und wen trifft das da ganz aktuell?
1: Also die Typklasse ist ein Teil der Versicherung, also auch nur ein Faktor, der die Höhe des Beitrages beeinflusst. Konkret ergibt sich die Typklasse ja daraus, wie oft Versicherungen für ein konkretes Automodell zuletzt Schäden regulieren mussten und wie hoch. Das wird über die Jahre immer wieder neu berechnet. Für die allermeisten, nämlich gut 70%, ändert sich die Typklasse gerade nicht. Unter www.typklasse.de kann jeder nachschauen, ob sich bei seinem Auto was ändert.
0: Okay, und wenn jetzt mein Beitrag wegen so einer schlechteren Typklasse steigt, was kann ich tun?
1: Ja, in der Regel habe ich ja bei einer Beitragserhöhung ein Sonderkündigungsrecht und kann dann schauen, ob eine andere Versicherung zum Beispiel aus der schlechteren Typklasse meines Autos keine oder keine so hohe Beitragserhöhung ableitet. Außerdem kann man seinen laufenden Versicherungsbeitrag ja oft anpassen, wenn man zum Beispiel weniger Kilometer fährt oder den versicherten Fahrerkreis verringert oder wenn ich länger unfallfrei bin. Und selbst ohne Beitragserhöhung lohnt ja für viele bis zum Stichtag 30. November jedes Jahr der Check, ob ich nicht eine günstigere Kfz-Versicherung mit gleichen Leistungen finde.
0: Ja, da lohnt sich Vergleichen auf jeden Fall. Dankeschön, Ronny, für die Infos. Knapp 7,5 Millionen Autos erhalten im Vergleich zum Vorjahr jetzt eine höhere Einstufung. Für gut 5 Millionen Autos wird es günstiger. Die erhalten nämlich eine niedrigere Einstufung. Wie das bei Ihnen genau aussieht, das können Sie auch online schauen unter www.typklasse.de.

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9: Ich bin Lea Matschulat. Die Bundesregierung hat nach langem Ringen grünes Licht für die geplante Pflegereform gegeben. Das System stehe finanziell massiv unter Druck. Man müsse sparen, sagte Bundesgesundheitsminister Linnemann. Unter anderem soll es für Kinderlose teurer werden.
10: Das oberste Ziel heißt, die Beiträge erstmal stabil halten, denn es droht ein Milliardenloch, auch weil es immer mehr Pflegebedürftige gibt. Dennoch sei das Ganze kein Sparpaket, sagt Linnemann. Zukünftig soll zum Beispiel geprüft werden, ob nicht auch eine Reha sinnvoll ist. Der Hauptknackpunkt in der Pflege sind aber die strukturellen Probleme. Das ganze System also auf stabile Füße stellen, und das soll nun eine Kommission anpacken. Claudia Wächter, Nachrichtenredaktion.
9: Die Inflation in Deutschland zieht wieder deutlich an. Im September sind die Verbraucherpreise um 3,3% gestiegen, verglichen mit dem Vorjahresmonat. Das teilte das Statistische Bundesamt auf Basis vorläufiger Zahlen mit. Damit liegt die Inflationsrate erstmals seit Ende 2023 wieder über der 3%-Marke. Als Haupttreiber der aktuellen Entwicklung gelten die hohen Energiepreise. Und in dem Zusammenhang gute Nachrichten für alle Autofahrer. Der Tankrabatt startet erst um Mitternacht, die Spritpreise sind aber schon im Sinkflug. Am Vormittag wurde Super E10 dem ADAC zufolge um 4,2 Cent billiger als einen Tag vorher. Bei Diesel ging es um 3,9 Cent nach unten.
11: Der übliche Preissprung am Mittag ist diesmal zwar etwas höher ausgefallen als zuletzt, dennoch sind Benzin und Diesel im Schnitt billiger geworden die letzten Tage. Das dürfte auch daran liegen, dass sich die Lage an den internationalen Ölmärkten wieder entspannt hat. Um Mitternacht sollte es dann weiter spürbar nach unten gehen. Zumindest erwartet der Lobbyverband der Mineralölwirtschaft, dass der Tankrabatt direkt in vollem Umfang weitergegeben wird. Ab Mitternacht gilt der Steuernachlass von 16,7 Cent pro Liter auf Sprit zunächst bis Ende des Jahres. Thomas Bremser, Nachrichtenredaktion.
9: Während eines Fly-Dubai-Fluges nach Tel Aviv soll ein Pilot seinen Kollegen mit einem Messer verletzt haben, das berichten israelische Medien. Eine Israelin schilderte einem TV-Sender, es habe Schreie und Panik gegeben. Einige Männer hätten den Angreifer überwältigt. Israel geht Medienberichten zufolge von einem möglichen Terroranschlag aus.
12: Der Mittwochnachmittag weiter sehr, sehr freundlich. Für uns heiteres Wetter, es bleibt trocken bei 21 bis 24 Grad. In der Spitze an der Vorpommerschen See Topwerte von knapp unter 20 Grad. Morgen am Donnerstag dann ebenso erstmal ein richtig schöner Start in den Tag hinein. Gibt Sonne für uns, im Tagesverlauf werden die Wolken dann ein bisschen dichter. Es bleibt aber weiter regenfrei, das Ganze bei Top-Temperaturen von 18 Grad an der See bis zu 23 Grad.
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12: Kurz nach 3, kurz nach 15 Uhr. Durch die Wochenmitte, durch den Mittwochnachmittag mit Roxette aus dem Jahr 1994. Crash, Boom, Bang.

0: unser Herzchensong der Stunde. Calum Scott und Whitney Houston, I Wanna Dance with Somebody. 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Heute der letzte Tag, diese tolle Stiftung nochmal zu unterstützen. Die setzt sich gegen Rassismus ein und für mehr Demokratie, betreibt zum Beispiel auch Demokratiebildung in den Schulen. 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

0: 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Die größten Worte der Menschheitsgeschichte. Der Indianerhäuptling Seattle kann die Vertreibung nordamerikanischer Indianerstämme nicht abwenden. Dennoch prägt seine Rede aus dem Jahr 1855 die ökologische Bewegung des 20. Jahrhunderts.
1: Jeder Teil dieser Erde ist meinem Volk heilig, denn die Erde ist des roten Mannes Mutter. Wir wissen, dass der weiße Mann unsere Art nicht versteht. Er behandelt seine Mutter, die Erde, und seinen Bruder, den Himmel, wie Dinge zum Kaufen und Plündern, zum Verkaufen wie Schafe oder glänzende Perlen. Sein Hunger wird die Erde verschlingen und nichts zurücklassen als eine Wüste. Die Erde ist unsere Mutter. Was die Erde befällt, befällt auch die Söhne der Erde. Denn das wissen wir. Die Erde gehört nicht den Menschen. Der Mensch gehört zur Erde. Alles ist miteinander verbunden. Die Erde verletzen heißt ihren Schöpfer verachten.
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2: 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Für Angler und Berufsfischer gelten ab sofort neue Regeln in den Küstengewässern von Mecklenburg-Vorpommern. Vor allem für Hecht, Barsch und Meerforelle sind die Vorgaben verschärft worden. Dadurch sollen die wichtigen Fischbestände langfristig gesichert werden. Angler hatten bereits seit 2014 über rückläufige Fänge, vor allem beim Hechtbestand in den Boddengewässern, geklagt. Anderthalb Jahre nach einem tödlichen Jagdunfall ist der Schuldige zu 2 Jahren Haft auf Bewährung verurteilt worden. Außerdem muss der Angeklagte eine Entschädigung an die Witwe zahlen. Der Mann hatte Anfang 2025 seinen Jägerfreund bei einer Jagd in Rochow bei Sternberg erschossen. Er hatte ihn von einem Hochsitz aus tödlich in den Hals getroffen. Das Gericht verurteilte den Angeklagten wegen Leichtsinns und Pflichtverletzung. Die Bundesregierung will offenbar den Teilverkauf des Hamburger Logistikunternehmens Zippel an die chinesische Reederei COSCO verhindern. Es gäbe erhebliche Sicherheitsbedenken, heißt es. COSCO hatte angekündigt, 80% von Zippel zu übernehmen, um so die Logistik mit Güterzügen, Lastschiffen und Lkw ausbauen zu können. In Berlin warnt aktuell nicht nur das Wirtschaftsministerium vor einer Übernahme, sondern auch das Verteidigungsministerium und das Auswärtige Amt meldeten Bedenken an.
3: Heiter und freundlich geht's heute durch die Wochenmitte hindurch. 21 bis 24 Grad messen wir maximal an der Vorpommerschen See. Um die 19 Grad in der Spitze bei schwachem bis mäßigem Südostwind an der See aufrischend. Morgen am Donnerstag zunächst mal heiter bis wolkig im Tagesverlauf. Werden die Wolken ein bisschen dichter und geschlossener, es bleibt aber trocken. Bei 20 bis 23 Grad an der See erwarten wir Topwerte von um die 18 Grad.
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3: Wir bringen Sie gut gelaunt und entspannt durch die Wochenmitte. Schönen Mittwochnachmittag. Und wir starten rein mit den 80ern, mit den späten 80ern aus dem Jahr 1989. Hier sind die Bangles und Eternal Flame.

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1: Joshua Caddison und die Postkarte aus L.A. Picture Postcard from L.A. Einen schönen Mittwoch, heute am 30. September, der letzte Tag dieses Monats. Das heißt, ab morgen gilt dann auch der neu beschlossene Tankrabatt. Das heißt, wenn jetzt bei Ihnen die Nadel Richtung Ende, Richtung Empty geht, nicht voll tanken, ab morgen könnte es da schon ein bisschen günstiger werden. Ob dann der volle 17 Cent Rabatt gleich schon ab morgen gilt, das ist eher ein bisschen zu bezweifeln, aber zumindest könnte es schon mal günstiger werden und günstiger sein als heute. Also jetzt auf jeden Fall nicht voll tanken auf dem Weg nach Hause.

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8: Ich bin Lea Matschulat. Die Bundesregierung hat nach langem Ringen grünes Licht für die geplante Pflegereform gegeben. Das System stehe finanziell massiv unter Druck. Man müsse sparen, sagte Bundesgesundheitsminister Linnemann. Unter anderem soll es für Kinderlose teurer werden.
9: Das oberste Ziel heißt, die Beiträge erstmal stabil halten, denn es droht ein Milliardenloch, auch weil es immer mehr Pflegebedürftige gibt. Dennoch sei das Ganze kein Sparpaket, sagt Linnemann. Zukünftig soll zum Beispiel geprüft werden, ob nicht auch eine Reha sinnvoll ist. Der Hauptknackpunkt in der Pflege sind aber die strukturellen Probleme. Das ganze System also auf stabile Füße stellen, und das soll nun eine Kommission anpacken. Claudia Wächter, Nachrichtenredaktion.
8: Die Inflation in Deutschland zieht wieder deutlich an. Im September sind die Verbraucherpreise um 3,3% gestiegen, verglichen mit dem Vorjahresmonat. Das teilte das Statistische Bundesamt auf Basis vorläufiger Zahlen mit. Damit liegt die Inflationsrate erstmals seit Ende 2023 wieder über der 3%-Marke. Als Haupttreiber der aktuellen Entwicklung gelten die hohen Energiepreise. Und in dem Zusammenhang gute Nachrichten für alle Autofahrer. Der Tankrabatt startet erst um Mitternacht, die Spritpreise sind aber schon im Sinkflug. Am Vormittag wurde Super E10 dem ADAC zufolge um 4,2 Cent billiger als einen Tag vorher. Bei Diesel ging es um 3,9 Cent nach unten.
10: Der übliche Preissprung am Mittag ist diesmal zwar etwas höher ausgefallen als zuletzt, dennoch sind Benzin und Diesel im Schnitt billiger geworden die letzten Tage. Das dürfte auch daran liegen, dass sich die Lage an den internationalen Ölmärkten wieder entspannt hat. Um Mitternacht sollte es dann weiter spürbar nach unten gehen. Zumindest erwartet der Lobbyverband der Mineralölwirtschaft, dass der Tankrabatt direkt in vollem Umfang weitergegeben wird. Ab Mitternacht gilt der Steuernachlass von 16,7 Cent pro Liter auf Sprit zunächst bis Ende des Jahres. Thomas Bremser, Nachrichtenredaktion.
8: Während eines Fly-Dubai-Fluges nach Tel Aviv soll ein Pilot seinen Kollegen mit einem Messer verletzt haben, das berichten israelische Medien. Eine Israelin schilderte einem TV-Sender, es habe Schreie und Panik gegeben. Einige Männer hätten den Angreifer überwältigt. Israel geht Medienberichten zufolge von einem möglichen Terroranschlag aus.
11: 21 bis 24 Grad heute am Mittwoch die maximale Temperatur an der Vorpommerschen See. Topwerte von knapp unter 20 Grad. Es bleibt trocken heute, zur Wochenmitte ebenso auch morgen am Donnerstag. Wir starten auch hier nochmal heiter in den Tag hinein. Im Tagesverlauf werden die Wolken dann aber ein bisschen dichter. Regenwolken sind nicht mit dabei bei Topwerten von 20 bis 23 Grad.
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11: Ja, wir schalten gleich mal rüber nach Skandinavien zu meiner lieben Kollegin Sigrid Harms. Da werden nämlich heute die alternativen Nobelpreise verliehen. Und an wen die dort gehen, dazu gleich mehr. Unter anderem nach Bruno Mars, den habe ich, Count on Me. Und das hier sind Starship. Hier sind die 80er mit Sarah.

0: Vom 5. bis zum 12. Oktober, da werden sie verliehen. US-Präsident Donald Trump, der will ja seit jeher auch einen haben, die Nobelpreise. Heute werden aber auch schon Preise überreicht. Der diesjährige alternative Nobelpreis, der ehrt zwei Frauen und zwei von Frauen geführte Organisationen, die für eine Umverteilung der Macht kämpfen. Sigrid Harms für Radio Paradiso aus Skandinavien. Sigrid, erkläre gerne mal genauer, wer sind zum Beispiel die Frauen, die heute ausgezeichnet und geehrt werden?
1: Die erste ist Jalila Haider, eine Anwältin aus Pakistan. Sie gehört zur Hazara-Minderheit und setzt sich für Angehörige ethnischer, sexueller und religiöser Minderheiten sowie für Geflüchtete ein. Sie hat Tausenden zu ihrem Recht verholfen. Die zweite ist eine amerikanische Informatikerin namens Timnit Gebru. Sie gehört zu denen, die von einer unkontrollierten Entwicklung von künstlicher Intelligenz gewarnt haben, und sie fordert, dass mehr Menschen mitbestimmen sollten, welchen Zielen diese Technologie eigentlich dienen soll.
0: Also beides ganz, ganz aktuelle Themen. Und die zwei Organisationen, was machen die?
1: Ja, das ist einmal die Georgian Young Lawyers Association, die älteste Menschenrechtsorganisation Georgiens. Die Anwältinnen bieten kostenlose Rechtsberatung an, haben aber auch eine zentrale Rolle im Demokratisierungsprozess des Landes gespielt. Die zweite ist die Rural Women's Assembly, ein Zusammenschluss von Kleinbäuerinnen in 11 Ländern im südlichen Afrika. Sie kämpfen für ihr Land, ihr Saatgut und für ihre körperliche Selbstbestimmung.
0: Alles Wichtige und tolle Dinge. Dankeschön, Sigrid, für die Infos aus Skandinavien. Dort wird heute der alternative Nobelpreis an zwei Frauen und an zwei von Frauen geführten Organisationen verliehen.

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1: Gemeinschaft besteht im Wesentlichen aus dem Feingefühl der Menschen in ihrem Alltag, aus kleinen Gesten der Zuvorkommenheit, aus Diensten und Opfern, aus beständigen Zeichen der Liebe.
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2: Mit Jörg Trotzki. Für Angler und Berufsfischer gelten ab sofort neue Regeln in den Küstengewässern von Mecklenburg-Vorpommern. Vor allem für Hecht, Barsch und Meerforelle sind die Vorgaben verschärft worden. Dadurch sollen die wichtigen Fischbestände langfristig gesichert werden. Angler hatten bereits seit 2014 über rückläufige Fänge, vor allem beim Hechtbestand in den Boddengewässern, geklagt. Anderthalb Jahre nach einem tödlichen Jagdunfall ist der Schuldige zu 2 Jahren Haft auf Bewährung verurteilt worden. Außerdem muss der Angeklagte eine Entschädigung an die Witwe zahlen. Der Mann hatte Anfang 2025 seinen Jägerfreund bei einer Jagd in Ruchow bei Sternberg erschossen. Er hatte ihn von einem Hochsitz aus tödlich in den Hals getroffen. Das Gericht verurteilte den Angeklagten wegen Leichtsinns und Pflichtverletzung. Die Bundesregierung will offenbar den Teilverkauf des Hamburger Logistikunternehmens Zippel an die chinesische Reederei Cosco verhindern. Es gäbe erhebliche Sicherheitsbedenken, heißt es. Cosco hatte angekündigt, 80% von Zippel zu übernehmen, um so die Logistik mit Güterzügen, Lastschiffen und Lkw ausbauen zu können. In Berlin warnt aktuell nicht nur das Wirtschaftsministerium vor einer Übernahme, sondern auch das Verteidigungsministerium und das Auswärtige Amt meldeten Bedenken an.
3: Der Mittwochnachmittag weiter sehr, sehr freundlich. Für uns heiteres Wetter, es bleibt trocken bei 21 bis 24 Grad. In der Spitze an der Vorpommerschen See Topwerte von knapp unter 20 Grad. Morgen am Donnerstag dann ebenso erstmal ein richtig schöner Start in den Tag hinein. Gibt Sonne für uns, im Tagesverlauf werden die Wolken dann ein bisschen dichter. Es bleibt aber weiter regenfrei, das Ganze bei Top-Temperaturen von 18 Grad an der See bis zu 23 Grad.
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3: Das Jahr in der Liebe, das sollten wir uns nicht nur einmal am Hochzeitstag geben, sondern eigentlich jeden Tag. Wie genau? Darum geht's gleich bei Beziehungsexperte Hergen von Hofting in der Coaching-Etage, unter anderem nach den Bee Gees. Die habe ich jetzt mit Alone.

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1: Ja, ich will. Was ein Jahr in der Liebe bedeutet. Vor einem 10 oder 20 Jahren haben Sie Ihrem Partner vielleicht einmal gesagt, ja, ich will. Ganz egal, ob offiziell besiegelt oder auf Ihre Art. Viel interessanter ist doch, ob Ihr Partner heute noch sagen kann, ja, ich spüre, dass du mich willst. Eine Beziehung kann erstaunlich lange bestehen, obwohl dieses Gefühl irgendwann unterwegs verloren gegangen ist. Beziehungsforscher unterscheiden zwischen verschiedenen Gründen, warum Menschen zusammenbleiben. Zum einen können das gemeinsame Kinder, ein Haus, finanzielle Verpflichtungen, Gewohnheit oder nur die Angst vor einer Trennung sein. Zum anderen gibt es aber auch etwas, das sich im Fachchinesisch Dedication nennt. Der ausdrückliche Wunsch nach einer gemeinsamen Zukunft mit genau diesem Menschen. So eine innere Entschlossenheit hängt tatsächlich mit ihrer Beziehungsqualität und Stabilität zusammen. Ein wirklich bewusstes Ja ist keineswegs bedeutungslos. Nur sollte ihr Gegenüber auch etwas davon mitbekommen. Nach vielen Jahren zeigt sich dieses Jahr nicht mehr im weißen Kleid oder vor versammelter Familie. Es steckt dann in viel kleineren Dingen. Darin, dass sie wirklich zuhören, dass ihr Partner in ihren Entscheidungen vorkommt und dass sie einen Konflikt nicht einfach aussitzen. Oder dass sie sich auch nach 20 gemeinsamen Jahren immer noch dafür interessieren, was diesen so vertrauten Menschen gerade tatsächlich beschäftigt. Genau darum geht es auch bei meinem neuen Paarseminar nach dem Ja. Ja, ja, am Anfang ist eine Entscheidung, aber danach beginnt erst die tägliche Übersetzung dieses Versprechens ins wirkliche Leben. Das lohnt sich unbedingt zu üben. Klar, Liebe darf auch selbstverständlich werden, aber das bedeutet keinesfalls unsichtbar. Fragen Sie Ihren Partner heute doch einmal, woran merkst du eigentlich, dass ich dich noch immer will? Schon Erich Fromm wusste, Liebe ist eine Aktivität, kein passiver Affekt.
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1: Und wenn Sie eine persönliche Beratung wünschen, schreiben Sie mich gerne an unter www.beziehungscoach-berlin.de.

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11: Es ist 17 Uhr. 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
12: Ich bin Dirk Zeitler. Das Deutschland-Ticket kostet ab Januar 66,80 Euro. Das hat der zuständige Koordinierungsrat auf einer heutigen Sitzung entschieden. Das Ticket wird demnach fast 4 Euro im Monat teurer.
13: Mit 9 Euro im Monat hat alles angefangen vor 4 Jahren. Mit dem Billigticket wollte die Ampel damals die hohen Energiepreise auffangen nach dem Beginn des Ukraine-Kriegs. Danach einigten sich Bund und Länder auf einen Monatspreis von 49 Euro. Seitdem ist der Preis immer weiter angestiegen, weil das Ticket der Politik viel Geld kostet. Der neue Abo-Preis wurde diesmal erstmals mit Hilfe einer Formel berechnet, die sich unter anderem orientiert an den Kosten für Personal und Energie. So soll politischer Streit über die Finanzierung verhindert werden. Thomas Bremser, Nachrichtenredaktion.
12: Die Bundesregierung hat nach langem Ringen grünes Licht für die geplante Pflegereform gegeben. Das System stehe finanziell massiv unter Druck, man müsse sparen, sagte Bundesgesundheitsminister Linnemann. Unter anderem soll es für Kinderlose teurer werden.
14: Das oberste Ziel heißt, die Beiträge erstmal stabil halten, denn es droht ein Milliardenloch, auch weil es immer mehr Pflegebedürftige gibt. Dennoch sei das Ganze kein Sparpaket, sagt Linnemann. Zukünftig soll zum Beispiel geprüft werden, ob nicht auch eine Reha sinnvoll ist. Der Hauptknackpunkt in der Pflege sind aber die strukturellen Probleme. Das ganze System also auf stabile Füße stellen, und das soll nun eine Kommission anpacken. Claudia Wächter, Nachrichtenredaktion.
12: Nach den dramatischen Vorfällen an Bord einer Fly-Dubai-Maschine auf dem Weg nach Tel Aviv hat das israelische Fernsehen ein Video veröffentlicht. Es soll den verletzten Piloten und den Angreifer zeigen. An der Wand neben ihm sind Blutspuren zu sehen. Polizeiminister Ben-Gvir schrieb auf der Plattform X, ein Terrorist habe versucht, 180 israelische Passagiere zu ermorden. Israels Verteidigungsminister Katz geht ebenfalls von einem versuchten Terroranschlag aus. Volkswagen hat einen Großteil seiner Tarifverträge gekündigt, darunter auch den wichtigen Manteltarifvertrag. Mit Blick auf den aktuellen Kostendruck müssten verschiedene Regelungen in den betreffenden Verträgen angepasst werden, heißt es von VW. Der Gewerkschaft IG Metall zufolge handelt es sich um insgesamt 10 Tarifverträge, die VW aufgekündigt hat.
9: Heiter und freundlich geht's heute durch die Wochenmitte hindurch. 21 bis 24 Grad messen wir maximal an der Vorpommerschen See. Um die 19 Grad in der Spitze bei schwachem bis mäßigem Südostwind an der Seebüch auffrischend. Morgen am Donnerstag zunächst mal heiter bis wolkig im Tagesverlauf. Werden die Wolken ein bisschen dichter und geschlossener. Es bleibt aber trocken. Bei 20 bis 23 Grad an der See erwarten wir Topwerte von um die 18 Grad.
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9: Na, für gut 5 Millionen Autos hier bei uns in Deutschland wird es günstiger. Für 7,5 Millionen wird es allerdings auch teurer. Die Typklassen ändern sich. Was das genau bedeutet für Ihre Versicherung, dazu gleich mir hier unter anderem nach Sir Elton John. Den gibt's jetzt mit Oscar-prämierter Musik aus dem Jahr 94 aus dem Film König der Löwen. Can you feel the love tonight?

0: Wissen, was kann sein, dass Ihre Autoversicherung jetzt teurer wird? Sie hören Ihr Radio Paradiso am Mittwoch. Die Halter von mehr als 12 Millionen Autos hier bei uns in Deutschland bekommen nämlich eine neue Kfz-Typklasse. Und das kann zu veränderten Beiträgen führen. Ronny Thurer aus der Paradiso-Redaktion. Ronny, wie viel macht denn eine veränderte Typklasse aus und wen trifft das da ganz aktuell?
1: Also die Typklasse ist ein Teil der Versicherung, also auch nur ein Faktor, der die Höhe des Beitrages beeinflusst. Konkret ergibt sich die Typklasse ja daraus, wie oft Versicherungen für ein konkretes Automodell zuletzt Schäden regulieren mussten und wie hoch. Das wird über die Jahre immer wieder neu berechnet. Für die allermeisten, nämlich gut 70%, ändert sich die Typklasse gerade nicht. Unter www.typklasse.de kann jeder nachschauen, ob sich bei seinem Auto was ändert.
0: Okay, und wenn jetzt mein Beitrag wegen so einer schlechteren Typklasse steigt, was kann ich tun?
1: Ja, in der Regel habe ich ja bei einer Beitragserhöhung ein Sonderkündigungsrecht und kann dann schauen, ob eine andere Versicherung zum Beispiel aus der schlechteren Typklasse meines Autos keine oder keine so hohe Beitragserhöhung ableitet. Außerdem kann man seinen laufenden Versicherungsbeitrag ja oft anpassen, wenn man zum Beispiel weniger Kilometer fährt oder den versicherten Fahrerkreis verringert oder wenn ich länger unfallfrei bin. Und selbst ohne Beitragserhöhung lohnt ja für viele bis zum Stichtag 30. November jedes Jahr der Check, ob ich nicht eine günstigere Kfz-Versicherung mit gleichen Leistungen finde.
0: Ja, da lohnt sich Vergleichen auf jeden Fall. Dankeschön, Ronny, für die Infos. Knapp 7,5 Millionen Autos erhalten im Vergleich zum Vorjahr jetzt eine höhere Einstufung. Für gut 5 Millionen Autos wird es günstiger. Die erhalten nämlich eine niedrigere Einstufung. Wie das bei Ihnen genau aussieht, das können Sie auch online schauen unter www.typklasse.de.

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1: Liebe ist die höchste, die mutigste aller Künste. Sie wagt die Bewegung ins Ungewisse und kümmert sich nicht um Verlust oder Gewinn. Sie öffnet die Augen für das Wunderbare. Sie ist das wahre Leben. Sie ist ein Spiel mit höchstem Einsatz, ein Risiko, eine Gefahr. Wer wagt, gewinnt, auch durch Verlust. Wer sich enthält, bleibt armselig und wird vorzeitig alt.
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4: Mit Jörg Trotzki. Für Angler und Berufsfischer gelten ab sofort neue Regeln in den Küstengewässern von Mecklenburg-Vorpommern. Vor allem für Hecht, Barsch und Meerforelle sind die Vorgaben verschärft worden. Dadurch sollen die wichtigen Fischbestände langfristig gesichert werden. Angler hatten bereits seit 2014 über rückläufige Fänge, vor allem beim Hechtbestand in den Boddengewässern, geklagt. Anderthalb Jahre nach einem tödlichen Jagdunfall ist der Schuldige zu 2 Jahren Haft auf Bewährung verurteilt worden. Außerdem muss der Angeklagte eine Entschädigung an die Witwe zahlen. Der Mann hatte Anfang 2025 seinen Jägerfreund bei einer Jagd in Rochow bei Sternberg erschossen. Er hatte ihn von einem Hochsitz aus tödlich in den Hals getroffen. Das Gericht verurteilte den Angeklagten wegen Leichtsinns und Pflichtverletzung. Die Bundesregierung will offenbar den Teilverkauf des Hamburger Logistikunternehmens Zippel an die chinesische Reederei Cosco verhindern. Es gäbe erhebliche Sicherheitsbedenken, heißt es. Cosco hatte angekündigt, 80% von Zippel zu übernehmen, um so die Logistik mit Güterzügen, Lastschiffen und Lkw ausbauen zu können. In Berlin warnt aktuell nicht nur das Wirtschaftsministerium vor einer Übernahme, sondern auch das Verteidigungsministerium und das Auswärtige Amt meldeten Bedenken an.
5: 21 bis 24 Grad heute am Mittwoch die maximale Temperatur an der Vorpommerschen See, Topwerte von knapp unter 20 Grad. Es bleibt trocken heute, zur Wochenmitte ebenso auch morgen am Donnerstag. Wir starten auch hier nochmal heiter in den Tag hinein. Im Tagesverlauf werden die Wolken dann aber ein bisschen dichter. Regenwolken sind nicht mit dabei bei Topwerten von 20 bis 23 Grad.
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5: Einen schönen Mittwochfeierabend. Schön, dass Sie bei uns sind und Sie haben gleich noch die Chance auf eine gute Tat. Unser nächster Herzchensong, der letzte Herzchensong des Monats, der kommt gleich hier. Und zwar von Lady Gaga mit Hold My Hand. Direkt nach Marillion mit Kelly.

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0: Cheers, strong enough, die späten 90er. Schönen Mittwoch, Feierabend Ihnen und vielen Dank für so viele Herzen, die hier immer reinflattern. Sie dürfen auch gerne jetzt noch schicken. Gerade lief ja unser Herzchen-Song vor Cher von Lady Gaga mit Hold My Hand. Einfach abschicken an die 030 80 500 und die 80 per WhatsApp. Jedes Herzchen zählt. Jedes Herzchen ist jedes Mal tatsächlich eine gute Tat.
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2: 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Ja. 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
0: Ja, Wildtiererfahrung gemacht. Mitten in der Stadt Füchse, die dann da rumlaufen. Sieht man ja öfter hier bei uns. Mhm. Und da habe ich mir so gedacht, es ist schon spannend, ne? Weil das hat so das Gefühl gehabt, der Fuchs lief da einfach dann durch und gar nicht weit weg an den Menschen vorbei, an den Bäumen. Alle haben sich umgedreht, Videos gemacht, Fotos gemacht. Und das hatte er den Charakter von, ach, guck mal, da kommt ein süßer Fuchs und irgendwie ist der handzahm und macht nichts, aber es ist ja schon noch ein Wildtier.
3: Ja.
0: Und irgendwie finde ich das immer wieder spannend. Der sah ganz gepflegt aus, es gibt ja auch andere Füchse hier bei uns, die man ansieht, okay, da sind Großstädte.

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3: Es ist 18 Uhr. 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
4: Ich bin Dirk Zeitler. Das Deutschlandticket kostet ab Januar 66,80 Euro. Das hat der zuständige Koordinierungsrat auf einer heutigen Sitzung entschieden. Das Ticket wird demnach fast 4 Euro im Monat teurer.
5: Mit 9 Euro im Monat hat alles angefangen vor 4 Jahren. Mit dem Billigticket wollte die Ampel damals die hohen Energiepreise auffangen nach dem Beginn des Ukraine-Kriegs. Danach einigten sich Bund und Länder auf einen Monatspreis von 49 Euro. Seitdem ist der Preis immer weiter angestiegen, weil das Ticket der Politik viel Geld kostet. Der neue Abo-Preis wurde diesmal erstmals mit Hilfe einer Formel berechnet, die sich unter anderem orientiert an den Kosten für Personal und Energie. So soll politischer Streit über die Finanzierung verhindert werden. Thomas Bremser, Nachrichtenredaktion.
4: Die Bundesregierung hat nach langem Ringen grünes Licht für die geplante Pflegereform gegeben. Das System stehe finanziell massiv unter Druck, man müsse sparen, sagte Bundesgesundheitsminister Linnemann. Unter anderem soll es für Kinderlose teurer werden. Für eine zweite größere Strukturreform, die bis zum kommenden Sommer umgesetzt werden soll, soll eine Kommission Vorschläge erarbeiten. Ein Flug von Dubai nach Tel Aviv ist nach einem gewaltsamen Zwischenfall im Cockpit in Saudi-Arabien notgelandet. Laut israelischen Medien soll ein Pilot seinen Kollegen mit einem Messer verletzt haben. Passagiere halfen demnach dabei, den Angreifer zu überwältigen.
6: Noch sind nach den dramatischen Ereignissen an Bord der Fly Dubai-Maschine viele Fragen offen. Der israelische Polizeiminister Itamar Ben-Gvir sprach von einem versuchten Terroranschlag. Der Angreifer habe versucht, das Flugzeug zum Absturz zu bringen und die 180 Israelis an Bord zu ermorden. Die verletzten Piloten werden im Krankenhaus behandelt. Aus Tel Aviv, Sarah Lemmel.
4: Bei den Ermittlungen gegen Hells Angels sind in NRW auch ein Polizist und zwei städtische Mitarbeiter aus Duisburg ins Visier geraten. Gegen sie wird laut Staatsanwaltschaft wegen des Verdachts ermittelt, dass sie dienstlich erlangte Informationen an Dritte weitergegeben haben. Am Morgen hatten mehr als 1000 Polizisten gleichzeitig in mehreren Orten in NRW, Bayern, Baden-Württemberg, Berlin und Rheinland-Pfalz zugeschlagen.

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1: Eine rabbinische Weisheit. Es ist leicht, andere zu kritisieren und ihnen das Gefühl zu geben, überflüssig zu sein. Jeder kann das. Anstrengung und Geschick aber sind vonnöten, wenn du deinem Nächsten hilfst, wieder zu Kräften zu kommen und glücklich zu sein.

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6: Es ist 19 Uhr.
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8: Ich bin Dirk Zeitler. Der große Wurf zur Pflegereform ist verschoben. Die Bundesregierung hat heute erst einmal eine kleine Lösung auf den Weg gebracht, um akute Finanzprobleme der Pflegeversicherung abzufedern. Dafür ist unter anderem ein Anstieg der Beitragssätze für Kinderlose zum 1. Januar um 0,3 Prozentpunkte geplant.
9: Auch Gutverdiener, die sollen nun mehr zahlen, um das Riesenloch in der Pflegekasse erstmal etwas zu stopfen. Doch ob das alles reicht, der Spitzenverband der gesetzlichen Krankenkassen glaubt das nicht. Und um den härtesten Brocken, also eine große Reform des Pflegesystems, soll sich eh eine Expertenkommission kümmern. Für Wirtschaftsweise Grimm, Zeitverschwendung, denn die Probleme lägen längst auf dem Tisch. Claudia Wächter, Nachrichtenredaktion.
8: Das Deutschlandticket kostet ab Januar 66,80 Euro. Das hat der zuständige Koordinierungsrat auf einer heutigen Sitzung entschieden. Das Ticket wird demnach fast 4 Euro im Monat teurer. Ein Flug von Dubai nach Tel Aviv ist nach einem gewaltsamen Zwischenfall im Cockpit in Saudi-Arabien notgelandet. Laut israelischer Medien soll ein Pilot seinen Kollegen mit einem Messer verletzt haben. Passagiere halfen demnach dabei, den Angreifer zu überwältigen. Die israelischen Passagiere sind nach Medienberichten inzwischen wieder in Israel. Eine Ersatzmaschine brachte sie nach Hause.
10: Noch sind nach den dramatischen Ereignissen an Bord der Fly-Dubai-Maschine viele Fragen offen. Der israelische Polizeiminister Itamar Ben-Gvir sprach von einem versuchten Terroranschlag. Der Angreifer habe versucht, das Flugzeug zum Absturz zu bringen und die 180 Israelis an Bord zu ermorden. Die verletzten Piloten werden im Krankenhaus behandelt. Aus Tel Aviv, Sarah Lemmel.
8: Im Ring um schärfere Sparmaßnahmen hat der Autobauer Volkswagen einen Großteil seiner Tarifverträge gekündigt, darunter auch den wichtigen Manteltarifvertrag. Aus Sicht des Unternehmens seien verschiedene Regelungen in diesen Verträgen mit Blick auf den aktuellen Kostendruck anzupassen, teilte VW mit. Ein Sprecher wollte sich zur genauen Zahl der gekündigten Verträge nicht äußern. Der IG Metall zufolge handelt es sich um 10.

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1: Niemand lebt für sich allein. Leben heißt, Teil eines Ganzen zu sein. Leben heißt, teilnehmen, wahrnehmen, aufnehmen. Und das mit allen unseren Sinnen. Fünf davon haben wir geschenkt bekommen. Hören, sehen, riechen, schmecken, fühlen. Das ist Leben. Leben ist auch atmen, denken, lachen, bewegen, sich freuen. Leben heißt Leben.

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1: Ich bin Dirk Zeitler. Der große Wurf zur Pflegereform ist verschoben. Die Bundesregierung hat heute erst einmal eine kleine Lösung auf den Weg gebracht, um akute Finanzprobleme der Pflegeversicherung abzufedern. Dafür ist unter anderem ein Anstieg der Beitragssätze für Kinderlose zum 1. Januar um 0,3 Prozentpunkte geplant.
2: Auch Gutverdiener, die sollen nun mehr zahlen, um das Riesenloch in der Pflegekasse erstmal etwas zu stopfen. Doch ob das alles reicht, der Spitzenverband der gesetzlichen Krankenkassen glaubt das nicht. Und um den härtesten Brocken, also eine große Reform des Pflegesystems, soll sich eine Expertenkommission kümmern. Für Wirtschaftsweise Grimm, Zeitverschwendung, denn die Probleme lägen längst auf dem Tisch. Claudia Wächter, Nachrichtenredaktion.
1: Das Deutschlandticket kostet ab Januar 66,80 Euro. Das hat der zuständige Koordinierungsrat auf einer heutigen Sitzung entschieden. Das Ticket wird demnach fast 4 Euro im Monat teurer. Ein Flug von Dubai nach Tel Aviv ist nach einem gewaltsamen Zwischenfall im Cockpit in Saudi-Arabien notgelandet. Laut israelischer Medien soll ein Pilot seinen Kollegen mit einem Messer verletzt haben. Passagiere halfen demnach dabei, den Angreifer zu überwältigen. Die israelischen Passagiere sind nach Medienberichten inzwischen wieder in Israel. Eine Ersatzmaschine brachte sie nach Hause.
3: Noch sind nach den dramatischen Ereignissen an Bord der Fly-Dubai-Maschine viele Fragen offen. Der israelische Polizeiminister Itamar Ben-Gvir sprach von einem versuchten Terroranschlag. Der Angreifer habe versucht, das Flugzeug zum Absturz zu bringen und die 180 Israelis an Bord zu ermorden. Die verletzten Piloten werden im Krankenhaus behandelt. Aus Tel Aviv, Sarah Lemmel.
1: Im Ring um schärfere Sparmaßnahmen hat der Autobauer Volkswagen einen Großteil seiner Tarifverträge gekündigt, darunter auch den wichtigen Manteltarifvertrag. Aus Sicht des Unternehmens seien verschiedene Regelungen in diesen Verträgen mit Blick auf den aktuellen Kostendruck anzupassen, teilte VW mit. Ein Sprecher wollte sich zur genauen Zahl der gekündigten Verträge nicht äußern. Der IG Metall zufolge handelt es sich um 10.

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0: Wenn ich so daran denke, kann ich's eigentlich kaum erwarten.
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2: Ein alter Rabbi fragte einst seine Schüler, wie man die Stunde bestimmt, in der die Nacht endet und der Tag beginnt. Ist es, wenn man von Weitem einen Hund von einem Schaf unterscheiden kann? Fragte einer der Schüler. Nein, sagte der Rabbi. Ist es, wenn man von Weitem einen Dackel von einem Feigenbaum unterscheiden kann? Fragte ein anderer. Nein, sagte der Rabbi. Aber was ist es dann? Fragten die Schüler. Es ist dann, wenn du in das Gesicht irgendeines Menschen blicken kannst und deine Schwester und deinen Bruder siehst. Bis dahin ist die Nacht noch bei uns.

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4: Ich bin Dirk Zeitler. Bei dem mutmaßlichen Angreifer in einer Fly-Dubai-Maschine soll es sich nach einem Medienbericht nach israelischer Einschätzung um einen Einzeltäter handeln. Es gebe keinen Hinweis darauf, dass ein Staat oder eine Terrororganisation Drahtzieher des Vorfalls sei, berichtet der israelische TV-Sender Kan. Offenbar hatte einer der Piloten mit einem Messer auf seinen Kollegen eingestochen und versucht, das Flugzeug mit den Passagieren zum Absturz zu bringen. Der große Wurf zur Pflegereform ist verschoben. Die Bundesregierung hat erst einmal eine kleine Lösung auf den Weg gebracht, um akute Finanzprobleme der Pflegeversicherung abzufedern. Dafür ist unter anderem ein Anstieg der Beitragssätze für Kinderlose zum 1. Januar um 0,3 Prozentpunkte geplant.
5: Auch Gutverdiener, die sollen nun mehr zahlen, um das Riesenloch in der Pflegekasse erstmal etwas zu stopfen. Doch ob das alles reicht, der Spitzenverband der gesetzlichen Krankenkassen glaubt das nicht. Und um den härtesten Brocken, also eine große Reform des Pflegesystems, soll sich eine Expertenkommission kümmern. Für Wirtschaftsweise Grimm, Zeitverschwendung, denn die Probleme lägen längst auf dem Tisch. Claudia Wächter, Nachrichtenredaktion.
4: Rekordpreise an den Tankstellen haben das Leben in Deutschland im September so stark verteuert wie seit fast 3 Jahren nicht mehr. Die Inflationsrate kletterte auf 3,3%, wie das Statistische Bundesamt mitteilte.
6: Die Lage im Nahen Osten macht sich weiter im Portemonnaie der Menschen bemerkbar. Insgesamt mussten Verbraucher im September für Kraftstoffe und Haushaltsenergie fast 15% mehr zahlen als ein Jahr vorher. Und je länger die Energiepreise hoch sind, umso größer ist das Risiko, dass auch andere Preise steigen. Denn auch Transport und Kühlung von Lebensmitteln wird dadurch teurer. Die Folgen von Hitze und Trockenheit treiben die Preise ebenfalls. Immerhin, der neue Tankrabatt dürfte die Verbraucherpreise in den kommenden Monaten etwas dämpfen. Lea Matschulat, Nachrichtenredaktion.
4: Bei den Ermittlungen gegen Hells Angels sind in NRW auch ein Polizist und 2 städtische Mitarbeiter aus Duisburg ins Visier geraten. Gegen sie wird laut Staatsanwaltschaft wegen des Verdachts ermittelt, dass sie dienstlich erlangte Informationen an Dritte weitergegeben haben. Am Morgen hatten mehr als 1000 Polizisten gleichzeitig in mehreren Orten in NRW, Bayern, Baden-Württemberg, Berlin und Rheinland-Pfalz zugeschlagen.

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1: Es segne und behüte uns Gott, der Allmächtige und Barmherzige, der Vater, der Sohn und der Heilige Geist. Ich wünsche Ihnen eine gesegnete Nacht.

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3: Ich bin Uli Reitinger. Nach dem gewaltsamen Vorfall auf einem Flug von Dubai nach Tel Aviv geht die israelische Regierung von einem versuchten Terroranschlag aus. Israels Verteidigungsminister Katz sprach vom Versuch eines dschihadistischen Anschlags, der nur dank des Mutes israelischer Passagiere vereitelt worden sei. Die Fly-Dubai-Maschine war in Saudi-Arabien notgelandet.
4: Große Erleichterung am Flughafen in Tel Aviv. Die israelischen Passagiere sind zurück. Angehörige schlossen ihre Liebsten nach der Landung einer Ersatzmaschine in die Arme. Nach Angaben von Ministerpräsident Benjamin Netanyahu soll einer der Piloten mit einem Messer auf seinen Kollegen eingestochen haben, als sich die Maschine Israel näherte. Er habe offenbar versucht, das Flugzeug mit den Passagieren zum Absturz zu bringen. Nach israelischer Einschätzung soll es sich bei dem Tatverdächtigen um einen Einzeltäter handeln. Aus Tel Aviv, Sarah Lemmel.
3: Das Deutschland-Ticket wird im kommenden Jahr teurer. Statt 63 Euro wie bisher kostet es vom 1. Januar an 66,80 Euro. Der Koordinierungsrat legte den neuen Preis fest. In dem Rat sitzen die Abteilungsleiter der Verkehrsministerien der Länder und des Bundes. Das Deutschland-Ticket ist ein bundesweit gültiges Monatsabo für Busse und Bahnen im öffentlichen Nah- und Regionalverkehr. Es ist monatlich kündbar. Angriffe auf Busfahrer, Zugbegleiter und Rettungskräfte sollen künftig härter bestraft werden. Das sieht ein Gesetzentwurf vor, den das Kabinett beschlossen hat. Wer unser Land am Laufen hält, verdient unseren Schutz, sagt Justizministerin Stefanie Hubig.
5: Es geht vor allem um Abschreckung und das bedeutet, die Strafen bei solchen Angriffen werden verdoppelt auf 6 Monate Haft, mindestens. Denn oft geht's nicht nur um Pöbeleien und Spuckattacken. Doch Strafen allein reichen nicht, genauso wichtig sei Prävention, sagt Hubig. Außerdem will sie auch härter gegen Volksverhetzung vorgehen. Hintergrund ist auch der Tod eines Bahnmitarbeiters vor einigen Monaten. Er starb bei einer ganz normalen Fahrscheinkontrolle. Claudia Wächter, Nachrichtenredaktion.
3: Rekordpreise an den Tankstellen haben das Leben in Deutschland im September so stark verteuert wie seit fast 3 Jahren nicht mehr. Getrieben von teurer Energie kletterte die Inflationsrate um 0,4 Punkte auf 3,3%, teilt das Statistische Bundesamt mit. Kraftstoffe und Haushaltsenergie waren im September fast 15% teurer als vor einem Jahr.

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1: Papst Johannes der 23. Die 10 Gebote der Gelassenheit. Das 5. Gebot. Lesen. Nur für heute werde ich 10 Minuten meiner Zeit einer guten Lektüre widmen. Wie die Nahrung für das Leben des Leibes notwendig ist, ist die gute Lektüre notwendig für das Leben der Seele.

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1: Ich bin Uli Reitinger. Dramatische Szenen in einem Flugzeug der Airline Fly Dubai auf dem Weg von Dubai nach Tel Aviv. Nach Angaben des israelischen Ministerpräsidenten Netanyahu hatte einer der Piloten mit einem Messer auf seinen Kollegen eingestochen. Er habe offenbar versucht, das Flugzeug mit den Passagieren zum Absturz zu bringen. Außenminister Wadephul telefonierte mit seinem israelischen Amtskollegen Gideon Saar. Wadephul verurteilte den Vorfall als schweren Angriff auf die zivile Luftfahrt scharf. Die Bundesregierung teilt ihre geplante Pflegereform wegen Meinungsverschiedenheiten zwischen Union und SPD in zwei Teile auf. Den ersten Schritt brachte das Kabinett heute auf den Weg. Dabei geht es zunächst darum, akute Finanzprobleme der Pflegeversicherung zu lindern. Für eine zweite, größere Strukturreform soll eine Kommission Vorschläge erarbeiten. Gesundheitsminister Linnemann verteidigt das Vorgehen im ZDF-Heute-Journal.
2: Wir hatten vor 20 Jahren noch 2 Millionen zu Pflegende. Und heute haben wir 6 Millionen Pflegebedürftige und wir haben die Leistungen immer weiter ausgeweitet und wir müssen das einfach jetzt zielgenauer machen. Deswegen ist das ein erster wichtiger Schritt heute gewesen. Der reicht aber nicht aus, um die Pflegeversicherung für die 30er Jahre fit zu machen.
1: Gesundheitsminister Carsten Linnemann. Das Deutschlandticket kostet ab Januar 66,80 Euro. Das hat der zuständige Koordinierungsrat auf seiner heutigen Sitzung entschieden. Das Ticket wird damit knapp 4 Euro teurer im Monat.
3: Mit 9 Euro im Monat hat alles angefangen vor 4 Jahren. Mit dem Billigticket wollte die Ampel damals die hohen Energiepreise auffangen nach dem Beginn des Ukraine-Kriegs. Danach einigten sich Bund und Länder auf einen Monatspreis von 49 Euro. Seitdem ist der Preis immer weiter angestiegen. Der neue Abo-Preis wurde diesmal erstmals mit Hilfe einer Formel berechnet, die sich unter anderem orientiert an den Kosten für Personal und Energie. So soll politischer Streit über die Finanzierung verhindert werden. Thomas Bremser, Nachrichtenredaktion.
1: Die Proteste an französischen Schulen haben an Umfang und Härte zugenommen und im Tagesverlauf zu 625 Festnahmen geführt. Mehr als 115 Polizisten, Lehrer und Schüler wurden verletzt. Dabei habe die Gewalt deutlich zugenommen und es sei zu Zerstörungen in Schulen und zu Brandstiftungen gekommen, heißt es aus dem französischen Innenministerium. Die Proteste an über 350 Schulen richten sich gegen fehlende Mittel, zu wenige Lehrkräfte und heruntergekommene Gebäude.

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1: Im Grunde habt ihr niemandem gegenüber eine Verpflichtung, außer der, ihn zu lieben. Denn alles, was Gott will, erfüllen wir, indem wir den anderen lieben. Alles, was sonst noch im Gesetz steht, wie nicht Ehe brechen, nicht töten, nicht stehlen, ist in dem einen Wort zusammengefasst. Du sollst deinen Mitmenschen lieben wie dich selbst. Wer liebt, kann dem anderen nicht Böses antun. Alles, was wir nach Gottes Willen im Einzelnen tun sollen, ist von der Liebe umfasst und wird durch den Liebenden erfüllt.

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1: Ich bin Uli Reitinger. Außenminister Wadefuhl hat sich erleichtert über den Ausgang des gewaltsamen Vorfalls im Cockpit eines Fly-Dubai-Flugs auf dem Weg von Dubai nach Tel Aviv geäußert. Er habe mit großem Schrecken von dem versuchten Entführungsfall des Flugzeugs erfahren, das vollbesetzt mit israelischen Staatsangehörigen gewesen sei. Das teilte Wadefuhl nach einem Telefonat mit seinem israelischen Amtskollegen Gideon Saar mit.
2: Wir sind alle das tiefste erschrocken, dass ein derartig schrecklicher Anschlag auf eine mit israelisch besetzte Maschine versucht wurde. Es ist der Tapferkeit des Piloten und weiterer Passagiere zu verdanken, dass dieser Absturz in letzter Sekunde verhindert werden konnte.
1: Einer der Piloten hatte mit einem Messer auf seinen Kollegen eingestochen. Er wollte das Flugzeug offenbar zum Absturz bringen. Passagiere griffen ein. Die israelische Regierung spricht von Terror. Der große Wurf zur Pflegereform ist verschoben. Die Bundesregierung hat jetzt erst einmal eine kleine Lösung auf den Weg gebracht, um akute Finanzprobleme der Pflegeversicherung abzufedern. Dafür ist unter anderem ein Anstieg der Beitragssätze für Kinderlose zum 1. Januar um 0,3 Prozentpunkte geplant.
3: Auch Gutverdiener, die sollen nun mehr zahlen, um das Riesenloch in der Pflegekasse erstmal etwas zu stopfen. Doch ob das alles reicht, der Spitzenverband der gesetzlichen Krankenkassen glaubt das nicht. Und um den härtesten Brocken, also eine große Reform des Pflegesystems, soll sich eine Expertenkommission kümmern. Für Wirtschaftsweise Grimm, Zeitverschwendung. Denn die Probleme lägen längst auf dem Tisch. Claudia Wächter, Nachrichtenredaktion.
1: Das Deutschlandticket wird im kommenden Jahr teurer. Statt 63 Euro wie bisher kostet es vom 1. Januar an 66,80 Euro. Das hat der Koordinierungsrat entschieden. In dem Rat sitzen die Abteilungsleiter der Verkehrsministerien, der Länder und des Bundes. Volkswagen hat im Ringen um schärfere Sparmaßnahmen einen Großteil seiner Tarifverträge gekündigt, darunter auch den wichtigen Manteltarifvertrag. So wollen die Arbeitgeber verschiedene Regelungen in diesen Verträgen verändern, mit Blick auf den aktuellen Kostendruck. Der Manteltarifvertrag beinhaltet grundlegende Regelungen für mehr als 100.000 Beschäftigte, auch zur Arbeitszeit und Urlaubstagen. Die anderen Verträge regeln unter anderem Eingruppierungen, Zulagen, Zusatzvergütungen und die Ausbildung.

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1: Mark Twain, Schriftsteller. Als ich 14 war, war mein Vater so unwissend. Ich konnte den alten Mann kaum in meiner Nähe ertragen. Aber mit 21 war ich verblüfft, wie viel er in 7 Jahren dazugelernt hatte.

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1: Ich bin Uli Reitinger. Tanken soll ab heute wieder billiger werden. Um Mitternacht trat der zweite Tankrabatt in diesem Jahr in Kraft. Bis Jahresende werden die Energiesteuern auf Benzin und Diesel gesenkt. Unterm Strich soll der Sprit um knapp 17 Cent pro Liter günstiger werden.
2: Tanken ohne Frustattacken, das wünschen sich wohl viele, zumal es im September an der Zapfsäule so teuer war wie nie. Und die Mineralölwirtschaft verspricht, wir geben den Rabatt auch sofort weiter. Die Frage ist allerdings, ob das 1:1 passiert. Viele, auch der ADAC, vermuten, dass wieder einmal ein Teil verpufft. Und Kritiker sagen vom Rabatt würden auch Gutverdiener profitieren. Der sei also ungerecht. Claudia Wächter, Nachrichtenredaktion.
1: Nach der Gewalttat auf einem Flug von Dubai nach Tel Aviv hat Israels Ministerpräsident Netanyahu den Mut des mutmaßlich von seinem Kollegen angegriffenen Piloten gewürdigt. Er ist ein wahrer Held, schrieb Netanyahu auf der Plattform X. Trotz schwerer Stichverletzungen habe der indische Flugkapitän Widerstand geleistet, die Cockpit-Tür geöffnet und es Passagieren ermöglicht, den Angreifer zu überwältigen. Damit habe der Pilot eine Katastrophe verhindert und das Leben von 174 Menschen gerettet. Angriffe auf Busfahrer, Zugbegleiter und Rettungskräfte sollen künftig härter bestraft werden. Das sieht ein Gesetzentwurf vor, den das Kabinett beschlossen hat. Wer unser Land am Laufen hält, verdient unseren Schutz, sagt Justizministerin Stefanie Hubig.
3: Es geht hier nicht in erster Linie um den Schutz Einzelner, sondern es geht auch um den Schutz des Gemeinwesens. Starker Einsatz für das Gemeinwesen verlangt auch starken Schutz, gerade auch mit Mitteln des Strafrechts.
1: Justizministerin Stefanie Hubig. Die geplante Steuer auf zuckerhaltige Getränke soll dem Staat im Jahr rund 1 Milliarde Euro einbringen. Das geht aus einem Entwurf des Finanzministeriums hervor. Demnach soll die Steuer ab dem 1. Juli 2027 gelten. Bis zum Jahr 2031 sollen die Einnahmen auf knapp 1,2 Milliarden Euro pro Jahr steigen. Vor allem in der Unionsfraktion gibt es Widerstand und auch mehrere Bundesländer lehnen die Zuckersteuer ab.

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1: Dir und mir wünsche ich Augen, die die Lichter und Signale in unseren Dunkelheiten erkennen. Ohren, die die Rufe und Erkenntnisse in unseren Betäubungen vernehmen. Dir und mir eine Seele, die all das in sich aufnimmt und annimmt. Und eine Sprache, die in ihrer Ehrlichkeit uns aus unserer Stummheit herausführt, uns aussprechen lässt, was uns gefangen hält.

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1: Ich bin Uli Reitinger. Seit Mitternacht gilt der zweite Tankrabatt in diesem Jahr. Eine für 3 Monate geltende Absenkung der Energiesteuern soll eine Entlastung von 16,7 Cent pro Liter Benzin oder Diesel bringen. Wie vollständig sie an die Verbraucher weitergegeben wird, wird sich in den nächsten Tagen zeigen. Es gibt keine direkte Verpflichtung der Tankstellen, die Preise zu senken. Die Regierung hatte den Tankrabatt wegen der extrem hohen Spritpreise auf den Weg gebracht. Der September war der mit Abstand teuerste Tankmonat bisher. Das hat sich sogar in der Inflation niedergeschlagen. Im September stieg die Inflationsrate auf 3,3%. So hoch war sie seit fast 3 Jahren nicht mehr.
2: Die Lage im Nahen Osten macht sich weiter im Portemonnaie der Menschen bemerkbar. Insgesamt mussten Verbraucher im September für Kraftstoffe und Haushaltsenergie fast 15% mehr zahlen als ein Jahr vorher. Und je länger die Energiepreise hoch sind, umso größer ist das Risiko, dass auch andere Preise steigen. Denn auch Transport und Kühlung von Lebensmitteln wird dadurch teurer. Die Folgen von Hitze und Trockenheit treiben die Preise ebenfalls. Lea Matschulat, Nachrichtenredaktion.
1: Nach dem gewaltsamen Vorfall auf einem Flug von Dubai nach Tel Aviv geht die israelische Regierung von einem versuchten Terroranschlag aus. Israels Verteidigungsminister Israel Katz sprach vom Versuch eines dschihadistischen Anschlags, der nur dank des Mutes israelischer Passagiere vereitelt worden sei. Die Fly-Dubai-Maschine war in Saudi-Arabien notgelandet.
3: Große Erleichterung am Flughafen in Tel Aviv. Die israelischen Passagiere sind zurück. Angehörige schlossen ihre Liebsten nach der Landung einer Ersatzmaschine in die Arme. Nach Angaben von Ministerpräsident Benjamin Netanyahu soll einer der Piloten mit einem Messer auf seinen Kollegen eingestochen haben, als sich die Maschine Israel näherte. Er habe offenbar versucht, das Flugzeug mit den Passagieren zum Absturz zu bringen. Nach israelischer Einschätzung soll es sich bei dem Tatverdächtigen um einen Einzeltäter handeln. Aus Tel Aviv, Sarah Lemmel.
1: Die Bundesregierung teilt ihre geplante Pflegereform wegen Meinungsverschiedenheiten zwischen Union und SPD in 2 Teile auf. Den ersten Schritt brachte das Kabinett gestern auf den Weg. Dabei geht es zunächst darum, akute Finanzprobleme der Pflegeversicherung zu lindern. Für eine zweite, größere Strukturreform soll eine Kommission Vorschläge erarbeiten. Dieser zweite Teil soll im kommenden Sommer umgesetzt werden.